0: Ich. Ein Ort für mögliche Gespräche wurde nicht genannt. Deutschland hatte einen neuen Hitzerekord. Nach vorläufigen Angaben des Deutschen Wetterdienstes wurden am Nachmittag im Landkreis Oder-Spree in Brandenburg 41,7 Grad gemessen.
1: Der bisherige Rekord aus dem Jahr 2019 wurde innerhalb von 3 Tagen gleich mehrfach übertroffen. Zunächst im Saarland, dann in Sachsen-Anhalt und schließlich in Brandenburg. Auf mehreren Autobahnen kam es wegen aufgewölbter Fahrbahnen zu Sperrungen und Tempolimits. Die Bahn riet von nicht notwendigen Reisen in Fern- und Regionalverkehr ab. In Brandenburg saßen zeitweise mehr als 600 Fahrgäste ohne Klimaanlage in einem liegen gebliebenen Zug fest. 3 Menschen kamen mit Kreislaufproblemen ins Krankenhaus. Thomas Bleskin, Nachrichtenredaktion.
0: Die Spritpreise sind durch den Iran-Krieg explodiert. Auch beim Gas gingen die Preise im Großhandel deutlich nach oben. Dennoch registriert das Vergleichsportal Verivox bisher keine Preissteigerungen für Verbraucher in Deutschland. Im Gegenteil, über das Jahr gesehen werden sogar sinkende Kosten erwartet.
2: Ähnlich wie der Ölpreis sind auch die Großhandelspreise für Gas durch den Iran-Krieg in die Höhe geschossen, von 30 Euro pro Megawattstunde auf bis zu 66 Euro. Die meisten Verbraucher haben davon nichts mitbekommen, weil die Preise, die sie zahlen, in langfristigen Verträgen festgelegt sind, anders als beim Tanken, wo die Preise stark schwanken. Je nach Tarif können laut Verivox sogar gut 11 Millionen Haushalte dieses Jahr damit rechnen, dass ihre Gasrechnung etwas niedriger ausfällt. Neukunden müssen dagegen mehr zahlen, im Schnitt 10,5%. Jan-Henner Reitze, Nachrichtenredaktion.
0: Zum Sport. Kanada-Umrückkehrer Alphonso Davies hat erstmals in seiner Geschichte das Achtelfinale einer Fußball-WM erreicht. Gegen Südafrika gewann das Team um den Bayern-Star im ersten Sechzehntelfinale der WM-Geschichte 1:0. Steven Eustachio erzielte in der Nachspielzeit das erlösende Tor und verhinderte eine Verlängerung.
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1: Ich bin Dirk Zeitler. Die Hitzewelle hat zum Ausklang des Wochenendes ihren Höhepunkt erreicht und klingt jetzt ab. Die neue Woche startet deutlich angenehmer. An drei aufeinanderfolgenden Tagen waren vorher Hitzerekorde für Deutschland aufgestellt worden.
2: Freitag 41,3 Grad im Saarland, Samstag 41,4 in Sachsen-Anhalt und schließlich Sonntag 41,7 Grad in Brandenburg. Auch die heißeste Nacht, die hierzulande je gemessen wurde, hat uns die jüngste Hitzewelle beschert. Im ostsächsischen Kubschütz sank das Thermometer nicht unter 29,4 Grad. Wissenschaftler sagen, diese extremen Temperaturen wären ohne den Effekt des Klimawandels so gut wie ausgeschlossen. Nach Berechnungen der Organisation World Weather Attribution wäre ein solches Wetterereignis vor 50 Jahren rund 3,5 Grad weniger heiß verlaufen. Thomas Bleskin, Nachrichtenredaktion.
1: Trotz mehrerer Angriffe während der eigentlich geltenden Waffenruhe gehen die USA von weiteren Gesprächen mit dem Iran in den kommenden Tagen aus. Es wurde nichts abgesagt, teilte ein hochrangiger US-Regierungsbeamter mit. Technische Gespräche zur Umsetzung des Rahmenabkommens liegen demnach für die kommenden Tage im Plan. Ein Ort für mögliche Gespräche wurde nicht genannt. Wie viel Geld bekommen Beamte, wenn sie im Ruhestand sind? Der Ökonom Peter Bofinger fordert Änderungen bei der Berechnung dieser Pensionen, denn es gebe die Tendenz von Beförderungen von Beamten kurz vor Ende ihrer Laufbahn, damit sie eine schöne Pension kriegen, sagte Bofinger der Neuen Osnabrücker Zeitung.
3: Die Höhe der Rente hängt davon ab, wie hoch das Einkommen im gesamten Berufsleben war. Bei Beamten richtet sich die Pension dagegen nur nach der Höhe der Bezüge in den letzten beiden Dienstjahren. Entsprechend stärker wirkt sich also eine späte Beförderung aus. Um diesen Effekt zu verkleinern, spricht sich Bofinger dafür aus, die Berechnungsgrundlage auf die bis zu 10 letzten Berufsjahre zu erweitern. Pensionen sind ein riesiger Kostenfaktor für Staat und Steuerzahler. 2024 waren es zum Beispiel unterm Strich fast 57 Milliarden Euro, Tendenz steigend. Jan-Henner Reitze, Berlin.
1: Zum Sport. Kanada-Umrückkehrer Alphonso Davies hat erstmals in seiner Geschichte das Achtelfinale einer Fußball-WM erreicht. Gegen Südafrika gewann das Team um den Bayern-Star im ersten Sechzehntelfinale der WM-Geschichte 1:0. Steven Eustachio erzielte in der Nachspielzeit das erlösende Tor und verhinderte eine Verlängerung.
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1: Ich bin Dirk Zeitler. Auf der Online-Plattform Shein verkaufte Kleidung ist zum Teil stark mit Chemikalien belastet und reißt damit europäische Grenzwerte. Das geht aus Untersuchungen des Bremer Umweltinstituts im Auftrag der Deutschen Umwelthilfe hervor. 7 von 8 getesteten Kleidungsstücken verstießen demnach gegen EU-Grenzwerte. Shein will die Produkte vorerst aus dem Sortiment nehmen und die Vorwürfe prüfen. Die Hitzewelle hat zum Ausklang des Wochenendes ihren Höhepunkt erreicht und klingt jetzt ab. Die neue Woche startet deutlich angenehmer. An 3 aufeinanderfolgenden Tagen waren vorher Hitzerekorde für Deutschland aufgestellt worden.
2: Freitag 41,3 Grad im Saarland, Samstag 41,4 in Sachsen-Anhalt und schließlich Sonntag 41,7 Grad in Brandenburg. Auch die heißeste Nacht, die hierzulande je gemessen wurde, hat uns die jüngste Hitzewelle beschert. Im ostsächsischen Kubschütz sank das Thermometer nicht unter 29,4 Grad. Wissenschaftler sagen, diese extremen Temperaturen wären ohne den Effekt des Klimawandels so gut wie ausgeschlossen. Nach Berechnungen der Organisation World Weather Attribution wäre ein solches Wetterereignis vor 50 Jahren rund 3,5 Grad weniger heiß verlaufen. Thomas Bleskin, Nachrichtenredaktion.
1: Wie viel Geld bekommen Beamte, wenn sie im Ruhestand sind? Der Ökonom Peter Bofinger fordert Änderungen bei der Berechnung dieser Pensionen, denn es gebe die Tendenz von Beförderungen von Beamten kurz vor Ende ihrer Laufbahn, damit sie eine schöne Pension kriegen, sagte Bofinger der Neuen Osnabrücker Zeitung.
3: Die Höhe der Rente hängt davon ab, wie hoch das Einkommen im gesamten Berufsleben war. Bei Beamten richtet sich die Pension dagegen nur nach der Höhe der Bezüge in den letzten beiden Dienstjahren. Entsprechend stärker wirkt sich also eine späte Beförderung aus. Um diesen Effekt zu verkleinern, spricht sich Bofinger dafür aus, die Berechnungsgrundlage auf die bis zu 10 letzten Berufsjahre zu erweitern. Pensionen sind ein riesiger Kostenfaktor für Staat und Steuerzahler. 2024 waren es zum Beispiel unterm Strich fast 57 Milliarden Euro, Tendenz steigend. Jan-Henner Reitze, Berlin.
1: Zum Sport. Kanada-Umrückkehrer Alphonso Davies hat erstmals in seiner Geschichte das Achtelfinale einer Fußball-WM erreicht. Gegen Südafrika gewann das Team um den Bayern-Star im ersten Sechzehntelfinale der WM-Geschichte 1:0. Steven Eustachio erzielte in der Nachspielzeit das erlösende Tor und verhinderte eine Verlängerung.
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1: Ich bin Dirk Zeitler. Die Hitzewelle hat zum Ausklang des Wochenendes ihren Höhepunkt erreicht und klingt jetzt ab. Die neue Woche startet deutlich angenehmer. An drei aufeinanderfolgenden Tagen waren vorher Hitzerekorde für Deutschland aufgestellt worden.
2: Freitag 41,3 Grad im Saarland, Samstag 41,4 Grad in Sachsen-Anhalt und schließlich Sonntag 41,7 Grad in Brandenburg. Auch die heißeste Nacht, die hierzulande je gemessen wurde, hat uns die jüngste Hitzewelle beschert. Im ostsächsischen Kubschütz sank das Thermometer nicht unter 29,4 Grad. Wissenschaftler sagen, diese extremen Temperaturen wären ohne den Effekt des Klimawandels so gut wie ausgeschlossen. Nach Berechnungen der Organisation World Weather Attribution wäre ein solches Wetterereignis vor 50 Jahren rund 3,5 Grad weniger heiß verlaufen. Thomas Bleskin, Nachrichtenredaktion.
1: Auf der Online-Plattform Shein verkaufte Kleidung ist zum Teil stark mit Chemikalien belastet und reißt damit europäische Grenzwerte. Das geht aus Untersuchungen des Bremer Umweltinstituts im Auftrag der Deutschen Umwelthilfe hervor. 7 von 8 getesteten Kleidungsstücken verstießen demnach gegen EU-Grenzwerte. Shein will die Produkte vorerst aus dem Sortiment nehmen und die Vorwürfe prüfen. Wie viel Geld bekommen Beamte, wenn sie im Ruhestand sind? Der Ökonom Peter Bofinger fordert Änderungen bei der Berechnung dieser Pensionen, denn es gebe die Tendenz von Beförderungen von Beamten kurz vor Ende ihrer Laufbahn, damit sie eine schöne Pension kriegen, sagte Bofinger der Neuen Osnabrücker Zeitung.
3: Die Höhe der Rente hängt davon ab, wie hoch das Einkommen im gesamten Berufsleben war. Bei Beamten richtet sich die Pension dagegen nur nach der Höhe der Bezüge in den letzten beiden Dienstjahren. Entsprechend stärker wirkt sich also eine späte Beförderung aus. Um diesen Effekt zu verkleinern, spricht sich Bofinger dafür aus, die Berechnungsgrundlage auf die bis zu 10 letzten Berufsjahre zu erweitern. Pensionen sind ein riesiger Kostenfaktor für Staat und Steuerzahler. 2024 waren es zum Beispiel unterm Strich fast 57 Milliarden Euro, Tendenz steigend. Jan-Henner Reitze, Berlin.
1: Zum Sport. Kanada-Umrückkehrer Alphonso Davies hat erstmals in seiner Geschichte das Achtelfinale einer Fußball-WM erreicht. Gegen Südafrika gewann das Team um den Bayern-Star im ersten Sechzehntelfinale der WM-Geschichte 1:0. Steven Eustachio erzielte in der Nachspielzeit das erlösende Tor und verhinderte eine Verlängerung.
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1: Ich bin Uli Reitinger. Nach dem rekordverdächtig heißen Wochenende ist Abkühlung in Sicht, allerdings begleitet von teils schweren Unwettern. Vor allem im Süden und Osten Deutschlands drohen Hagel und heftiger Starkregen. Gestern Nachmittag wurde ein neuer Temperaturrekord in Deutschland gemessen. In Neißemünde im brandenburgischen Landkreis Oder-Spree war es 41,7 Grad heiß. Es war der dritte Rekord binnen weniger Tage. Die Nacht von Samstag auf Sonntag war außerdem die wärmste seit Beginn der Aufzeichnungen. Im ostsächsischen Kubschütz sank die Nachttemperatur nicht unter 29,4 Grad. Für die schwarz-rote Koalition beginnt eine entscheidende Woche. Im Koalitionsausschuss wollen Union und SPD am Mittwoch mehrere Reformvorhaben auf den Weg bringen. Im Mittelpunkt stehen Rente, Gesundheit, Pflege und Steuerentlastungen.
2: Vor den Beratungen haben sich die Parteivorsitzenden gestern noch einmal im Kanzleramt abgestimmt. Kanzler Merz zeigte sich zuversichtlich, dass bei den Reformen Entscheidungen gelingen. Neben Änderungen bei Rente sowie Kranken- und Pflegeversicherung soll auch eine Entlastung kleiner und mittlerer Einkommen auf den Weg gebracht werden. Parallel steht der Haushalt für 2027 an. Um Finanzierungslücken zu schließen, plant die Bundesregierung unter anderem höhere Steuern auf Spirituosen und weitere alkoholische Getränke. Thomas Bleskin, Nachrichtenredaktion.
1: Beim Absturz eines Kleinflugzeugs im Nordosten Frankreichs sind 11 Menschen ums Leben gekommen. Das Unglück ereignete sich kurz nach dem Start nahe Nancy.
3: Zu dem Unglück kam es wohl wegen eines technischen Defekts. Nahezu senkrecht sei das Flugzeug vom Himmel gefallen und in unmittelbarer Nähe der Bebauung und eines Supermarktes aufgeschlagen, sagte der Präfekt einem Fernsehsender. Keiner der Insassen habe überlebt. Zum Glück habe es auf dem Boden keine weiteren Opfer gegeben. Viele Menschen seien Zeugen des Absturzes geworden, darunter wohl auch etliche Angehörige der Insassen. Dabei soll es sich um eine Gruppe Pflegekräfte handeln, die Fallschirmsprünge absolvieren wollte, sowie ihre Ausbilder. Aus Paris, Michael Evers.
1: Zum Sport. Kanada hat erstmals in seiner Geschichte das Achtelfinale einer Fußball-WM erreicht. Gegen Südafrika gewann das Team um den Bayern-Star Alphonso Davies im ersten Sechzehntelfinale der WM-Geschichte mit 1:0. Steven Eustachio erzielte in der Nachspielzeit das Tor des Abends. Im Achtelfinale trifft Kanada auf den Sieger der Partie Niederlande gegen Marokko. Heute Abend um 22.30 Uhr trifft Deutschland auf Paraguay.
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5: In den nächsten Tagen, da gibt es hier bei uns in Nienburg und um zu so ein Mix aus Sonne und Wolken. Dabei muss heute auch mit Gewittern gerechnet werden. Die Höchstwerte liegen so zwischen 28 Grad morgen und 24 Grad am Mittwoch. Jetzt haben wir aktuell 20 Grad gemessen hier bei uns vorm Studio. Ist so ein bisschen am Regnen. 26 Grad, das sind heute unsere Tageshöchstwerte.
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5: Wir gucken mal zu euch auf die Straße. Mal sehen, was da jetzt aktuell so los ist. Schönen guten Morgen, Autofahrer. Da sehen wir, das läuft bei euch auf den Straßen. Da ist nichts los. Falls ihr irgendwas seht, was nicht auf die Straßen wird, Staus, Blitzer oder sonst wie irgendwas, sagt Bescheid. Einfach eine WhatsApp oder Sprachnachricht an die 050 21 40 30. Gute Fahrt.
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5: Fußball, Scheibenschießen und auch noch so ein bisschen was anderes machen wir heute bis 12. Ich bin Chris Bönning. Moin.

0: Das Holzgewehr wird normal geschliffen, die Blume wird normal am Zylinder angebracht. Ne? Scheibenschießender Ausmaß steht heute Morgen an. Da wird wieder richtig viel los sein. Dann kommen sie auch hier bei uns am Studio vorbei. Und auch in Nienburg Spargelkönigin ist schon so ein bisschen im Ausmarschfieber.
1: Hallo, hier ist Lena, die amtierende Nienburger Spargelkönigin. Ich wünsche allen Ausmarschierenden viel Spaß und gut Schuss. Bis nachher.

Das ist doch recht frische und verregnete Montagmorgen an der Mittelweser, hier bei uns auf Radio Mittelweser. 16 Minuten nach 6 haben wir es. Und das ist ja genau die Zeit, wo wir mal so ein ganz klein bisschen die Synapsen verkabeln, wo wir so ein bisschen über die Geschehnisse des Alltages nachdenken und unseren kleinen Philosophen rausholen. Kurzum, es ist Zeit für die Radio Mittelweser Frühstücksphilosophie. Eltern und Kinder sind sich natürlich nicht immer einig und dann kann man sich auch so das ein oder andere Mal so richtig in die Haare bekommen und verkrachen. Aber können sich Eltern, die sich mit ihren Töchtern so richtig verkrachen, können die sich irgendwann überhaupt aussöhnen?

Na, habt ihr euch gerade jetzt um 20 nach 6 mal einen schönen Kaffee gegönnt? So einen richtig schönen Filterkaffee. Ah, das ist was Feines, ne? Und wem haben wir das zu verdanken? Der guten Melitta Benz. Sie gilt ja als die Erfinderin des Kaffeefilters. Sie ist in Dresden geboren und starb in Holzhausen an der Porta Westfalica. Und zum Gedenken, das ist nämlich heute gewesen, vor 76 Jahren, da ist Frau Benz gestorben. Und ihr zum Gedenken, da gibt es unter anderem in Dresden, in Schmäbisch Gmünd, in Saarstedt, in Tegelte und in München eine Melitta-Benz-Straße und in Minden und Stuttgart, da gibt es immerhin eine Melitta-Straße. So. Und diese Frau, die hat es ja tatsächlich möglich gemacht, dass der Kaffee tatsächlich ein bisschen besser schmeckt. Und sie gilt ja so ein bisschen so als die Erfinderin des Kaffeefilters.

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Gucken wir mal auf das, was heute Morgen wichtig ist. Darüber wird in Nienburg und dem Landkreis aktuell so gesprochen. Die Ermittlungen nach einem gefährlichen Überholmanöver zwischen Nienburg und Drakenburg, die sind im vollen Gange. Wegen der

0: am Citytreff saniert. Voraussichtlich bis zum 19. Juli ist dann auch die Haltestelle komplett gesperrt. Die Busse, die fahren dann ab der Realschule. Und in der Samtgemeinde Weseraue, da gilt jetzt eine neue einheitliche Straßenreinigungssatzung. Grundstückseigentümer sind künftig dafür verantwortlich, wie die Reinigung vonstatten gehen soll. Das geht um die Reinigung von Gehwegen sowie je nach Jahreszeit auch um Laub- und Winterdienste. Dafür sind dann die Anwohner verantwortlich. Wer seinen Pflichten nicht nachkommt, der muss im Einzelfall mit Bußgeldern rechnen.
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0: Oh, der Ausmarsch, der geht heute nicht ganz so warm, nicht ganz so kalt. Angenehmes Wetter geht ja auch gleich los. Wir wollen gleich mal ganz ausführlich noch über den Ausmarsch beim Scheibenschießen quatschen. Heute im Verlauf des Tages mal Sonne, mal Wolken und Temperaturen um die 26 Grad lässt sich aushalten. Morgen 28 Grad. Mittwoch und Donnerstag so Temperaturen um die 24 Grad. Dazu weht am Donnerstag im Böger bis auffrischender Wind und es kann auch immer wieder mal regnen.
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0: Wir gucken mal zu euch auf die Straße, da sehen wir, da ist nichts los. Gute Fahrt.
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0: Moin, das ist soweit. Heute ist Scheibenschießen und da sind Sie ganz vorne mit dabei, die Jungs vom Weligen Rott. Und zwei sind jetzt hier, Jörg und Sven, moin.
4: Moin Chris, moin Nienburg.
0: Früh aufgestanden am Morgen, ne?
5: Oh, es war sehr früh, ja.
0: Ja, wann geht so ein Tag eigentlich los? Ihr müsst euch ja eine Schale schmeißen.
5: Für uns startet ja schon um 5 Uhr, wenn wir uns fertig machen. Und dann geht es schon auf zum Schützenplatz, beziehungsweise erstmal zum Rathaus zum Antreten, wo die Wersoldausgabe bevorsteht.
4: Genau, Wersold-Ausgabe ist ab 7 Uhr, das machen Jörg und ich. Wird traditionell vom Rott übernommen und die Korporäle bekommen ein kleines Salär, Kapitän, Trommler, Pfeifer, Tambourmajor. Und wir haben die ehrenvolle Aufgabe aufzuschreiben, wann wer erscheint, weil bis 8 Uhr muss man da gewesen sein, ansonsten gibt es hinterher Strafe.
0: Das heißt, wenn einer erst um 8:02 kommt, dann ist vorbei. Dann kriegt er, muss er eine Strafe zahlen. Wer da soll abgezogen, was passiert dann?
4: Genau,
0: das muss dann ausgeben halt dann. Ne?
4: Das läuft dann bei der Gerichtssitzung und da werden dann die Korporäle oder die zu spät erschienen sind, mit entsprechender Strafe belegt.
0: Was ihr sonst noch so vorhabt, wo es lang geht und was sonst noch so los ist in Sachen Scheibenschießen, das klären wir gleich.

0: Heute ist der große Ausmarsch beim Scheibenschießen. Sven und Jörg sind ja moin nochmal.
1: Moin.
0: Wie lang ist euer Tag eigentlich? Du hast schon gesagt, um 5 Uhr aufstehen morgens? Dann der Ausmarsch nachher?
2: Dann der Ausmarsch, also Ausmarsch ab 9 Uhr vom Rathaus und dann gehen wir durch die Innenstadt mit Berührung aller Straßen der Altstadt und dann geht's raus zum Scheibenplatz.
0: Und dann müssen alle einmal schießen, ne? Mindestens einmal.
3: Ja. Genau, also jeder, der gerne mal König werden will, muss, darf einmal schießen. Anschließend findet natürlich, beziehungsweise dreimal schießen, aber der beste Schuss ist entscheidend. Und später geht es dann auch noch wieder rein. Das heißt, es gibt auch noch wieder einen Einmarsch. Wer das mit sehen will, ist gerne dazu eingeladen, an der Straße zu stehen und quasi die Einmarschierer wieder in Empfang zu nehmen.
0: Das wäre also ein ganz, ganz langer Tag für euch dann. Das Weil du musst erstmal, wenn jeder dreimal schießen darf. Und da sind, was ich, 140 Leute da schießen müssen, das dauert ein bisschen.
2: Das dauert ein bisschen. Und insgesamt sind ja immer so um 500 bis 600 Ausmarschierer, je nachdem. Und der Rückmarsch findet dann abends so gegen 19, 30, 20 Uhr statt. Das kommt immer darauf an, wie viele geschossen haben und bis der König dann proklamiert wurde. Und
0: danach geht's los. Weiß man denn schon beim Rückmarsch, wer gewonnen hat?
3: Ja, genau. Also das wird kurz vorher bekannt gegeben, dass entsprechend der König gefunden wurde und dann entsprechend natürlich auch im Zug schon gefeiert werden kann.
0: Wie schätzt ihr eure Chancen selber ein? So, das Ganze jetzt mal rein, so beim Schießen.
2: Also Jörg ist unser bester Schütze und auf den setzen wir eine ganz hohe Karte.
3: Das erhöht den Druck.
0: Apropos Scheibenschießen, es gibt auch Songs zum Thema Scheibenschießen, haben wir festgestellt.
3: Absolut, wir haben auch unser eigenes Lied, also der Rot-Song, die meisten kennen ihn vielleicht noch nicht, weil er meistens intern gespielt wird, aber doch, wir haben auch unsere eigenen Lieder schon.
0: Da würde ich mal sagen, raus aus dieser internen Bubble und rein in die Welt. Hier ist der Rot-Song.

0: Das Willige Rott ist auch mit dabei nachher beim Ausmarsch. Was ist das Willige Rott eigentlich ganz genau?
1: Ja, das Willige Rott, das sind, oder das waren damals die Bürger Nienburgs, die sich dem Feldherr Tilly gegenübergestellt haben und ja, heimlich in der Nacht ihm die Fahne geklaut haben und ihn so damit Angst eingejagt haben und verhindert haben, dass Nienburg von ihm überfallen wird.
2: Also der Überlieferung nach waren es 11 wackere Burschen unter Anleitung eines Rottmeisters, die den Ausfall geprobt haben bei der Belagerung Nienburgs und dem Feldherrn Tilly Zelt und Fahne geklaut haben und ihm damit die Insignien der Macht entrissen haben und somit Nienburg aus der Belagerung befreit haben. Und das verteidigen wir heute immer noch.
0: Wollte ich gerade sagen, was macht ihr denn heute? Seid ihr quasi ein Traditionsverein, der das aufrechterhält, diese Geschichte?
1: Ja, genau, im Grunde das. Also wir symbolisieren damals den Widerstand gegen den Feldherrn Tilly und dafür steht das Willige Rott heute immer noch und marschiert damit beim Scheibenschießen aus.
0: Was macht ihr so den Rest des Jahres, außer der Ausmarsch? Also gibt es andere Vereinsaktivitäten?
2: Wir haben verschiedene Aktivitäten. Wir treffen uns mal zum Tartaressen. Wir haben eine Grünkohlwanderung, dann auch mit Frau und Kindern. Wir haben jetzt im Juni haben wir eine Fahrradtour gemacht mit Kindern und sind nach Lissen zum Rohrbach gefahren. Schöne Grüße an Heiko, das war ein toller Abend.
0: Ja, da gibt es immer gutes Essen, habe ich gehört. Aber die Tracht habt ihr quasi nur einmal im Jahr an?
1: Also zum Scheibenschießen auf jeden Fall und manchmal gibt es noch ein, zwei Anlässe, wo man dann, ich sag mal, bei befreundeten Veranstaltungen mit eingeladen wird und wo wir entsprechend dann auch in kompletter Tracht aufmarschieren.
2: Und da sind natürlich unsere Freunde aus Lübbecke herzlich gegrüßt. Die Freundschaft besteht seit 2006 und befindet sich jetzt dieses Jahr im 20. Jahr und wir freuen uns schon nachher auf die Lübbecker.
0: Habt ihr denn, wie kommst du an solche Klamotten ran? Das kriegst du ja nicht im Laden irgendwo. Ist das selbst zusammengenäht oder gibt es da irgendwie so Fachgeschäfte für?
1: Tatsächlich ist das die Schwierigkeit und da haben wir eine sehr, sehr gute Kostümbildnerin in Hamburg sitzen, die uns die wirklich nach damaliger Tradition, wie es auch zu der Zeit üblich war, maßgeschneidert anfertigt.
0: Was kostet so ein Spaß?
2: Da reden wir nicht drüber.
0: Okay. Halbes Monatsgehalt ungefähr so wahrscheinlich. Ne? So. Was, wenn es gleich losgeht? Ne? Ihr müsst ja noch den Soldner auszahlen. Wie kam es, dass ihr gesagt habt, wir machen das jetzt? Also was war euer Grund, warum ihr gesagt habt, wir gehen ins Willige Rott?
2: Naja, als gebürtiger Nienburger fand ich das schon immer als Kind cool, wenn ich die so gesehen habe. Und dann ergab sich das irgendwann, dass ich ein damaliges älteres Mitglied angesprochen habe und gesagt, Mensch, ich hätte Lust daran mitzuwirken, wie komme ich da rein? Und hat das geklappt. Damals in den Ende der 90er Jahren fand so eine Verjüngung des Rott statt und da haben wir die Chance genutzt.

0: Das war der Song von der Blauen Garde. Die sind auch mit dabei, natürlich gleich beim Ausmarsch. Ihr müsst gleich los, ne?
1: Wir müssen jetzt gleich los, ja. Und grüßen an dieser Stelle nochmal alle Nienburger, Nienburgerinnen und alle Ausmarschierer und Ausmarschiererinnen und freuen uns auf einen tollen Tag. Und wenn wir auf den Platz ankommen, dann kommt auch die Sonne raus.

0: ganz entspannt in diesen Montagmorgen um 6.52 Uhr. 8 Minuten noch und dann ist auch schon wieder 7. Wir gucken dann gleich mal, was gibt es eigentlich Neues in Deutschland und der Welt. Vorher haben wir noch Musik von David Guetta, Teddy Swims und Tones and I. Gone, gone, gone. Bloß das Problem ist, den guten David Guetta, den hat man so ein bisschen den Strom geklaut. Und wie gone, gone, gone unplugged klingt, das hören wir nach dem hier.
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0: Mit dem Winken beim Ausmarsch wird's gleich ein bisschen schwieriger werden, weil in der einen Hand hat man natürlich das Gewehr und in der anderen Hand haben viele jetzt einen Regenschirm. Man sieht das ja gerade so direkt bei uns vorm Studio. Oder die Ausmarschierer, die kommen so ganz langsam und holen sich ihren Sold am Rathaus ab. Naja, am 9 ist ja auch der große Ausmarsch. Die kommen hier direkt bei uns am Studio vorbei. Also wenn ihr dann zwischen 9 und halb 10 so ein bisschen so hört, dann liegt das nicht an mir, dass hier irgendwie heimlich noch irgendwelche Marschmusik gehört wird, sondern dann geht der Ausmarsch vom Scheibenschießen 2026 direkt hier bei uns am Studio vorbei. Heute ist Montag, der 29. Juni und immer der Montag nach Johanni ist der Tag, bei dem der Ausmarsch beim Scheibenschießen stattfindet. Jetzt haben wir es kurz vor 7, Zeit fürs Neueste aus Deutschland und der Welt.
1: Ich bin Uli Reitinger. Deutschland hat ein glühend heißes Wochenende erlebt. Noch nie war es hierzulande so heiß. Es gab gleich mehrere Hitzerekorde binnen weniger Tage. Der Wochenstart bringt in den meisten Regionen zumindest etwas Abkühlung.
2: Der aktuelle vorläufige Temperaturrekord kommt aus dem Osten Brandenburgs. In Neißemünde im Landkreis Oder-Spree wurden gestern Nachmittag 41,7 Grad Celsius gemessen. Es war die dritte Bestmarke bundesweit innerhalb nur eines Wochenendes. Damit dürfte der Juni 2026 wettertechnisch in die Geschichte eingehen. Diana Kramer, Nachrichtenredaktion.
1: Der Tankrabatt ist nach Einschätzung des Münchner IFO-Instituts nur teilweise bei den Verbrauchern angekommen. Für Diesel errechneten die Experten eine Weitergabe von durchschnittlich 12 Cent pro Liter. Das wären deutlich weniger als die 16,7 Cent, um die die Steuer gesenkt wurde. Super E5 und Super E10 liegen mit einer errechneten Weitergabe von 17 und 16 Cent pro Liter dagegen sehr nah am Wert der Steuersenkung. Der Aufzug bleibt statistisch gesehen bei einer von 300.000 Fahrten stecken. Das geht aus einer Auswertung von 1,25 Milliarden Fahrten mit rund 20.000 Anlagen in Deutschland hervor, die das Aufzugunternehmen Hund Consult erstellt hat. In Häusern mit 2 bis 4 Geschossen liegt die Quote bei 0,48 Fällen je 100.000 Fahrten. Bei 10 bis 12 Geschossen sinkt sie deutlich. Denn bei niedrigen Fahrhöhen handelt es sich oft um Hydraulikaufzüge, die anfälliger sind als Seilaufzüge. Zum Sport. Bei der Fußball-WM heißt es für die deutsche Nationalmannschaft heute zum ersten Mal alles oder nichts. Im 16. Finale in Boston muss das Team von Bundestrainer Nagelsmann gegen Paraguay gewinnen, damit der Traum vom 5. WM-Titel weiterlebt.
3: Wenn du gewinnst, ist alles perfekt, wenn du verlierst, ist alles shit. Also müssen wir gewinnen. So einfach hat es der Bundestrainer auf den Punkt gebracht. Julian Nagelsmann deutet an, taktisch etwas ändern zu wollen. Ziemlich sicher ist schon mal, dass Nele Braun zurückkehren wird in die Startelf für David Raum. Hier in Boston haben sich die deutschen Fans standesgemäß eingestimmt auf das Spiel. Beim Baseball, über 1000 Deutsche waren im Stadion der Red Sox. Aus Boston, Thomas Bremser.
1: Der erste Achtelfinalist steht schon fest. Co-Gastgeber Kanada setzte sich am Abend mit 1:0 gegen Südafrika durch und trifft jetzt auf den Sieger der Partie Niederlande-Marokko.
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0: So ein bisschen Abkühlung ist heute tatsächlich drin, denn es kann immer wieder mal Regen geben. Das auf den ganzen Vormittag verteilt. Ansonsten ist es grau und bedeckt. Ab und zu guckt doch mal die Sonne raus. Bei 26 Grad lässt sich dieser Tag doch eigentlich relativ gut aushalten.
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0: Wir gucken mal zu euch auf die Straße, mal sehen, was da jetzt aktuell so los ist. Schönen guten Morgen, Autofahrer. Da sehen wir, das läuft auf den Straßen, da ist nichts los. Falls ihr irgendwas seht, was nicht auf die Straße gehört, Staus, Blitzer oder sonst wie irgendwas, sag Bescheid. Einfach eine WhatsApp oder Sprachnachricht an 050 21 40 30. Gute Fahrt.
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0: Lass uns mal eben so ganz kurz gucken, was ist heute eigentlich für ein Montag? Es ist der Montag nach Johanni, das heißt das Scheibenschießen, ja, das ist in vollem Gange. Außerdem ist heute auch der Feiertag der Umarmung. Also wenn ihr jetzt irgendjemanden trefft auf der Straße oder so, ne, einfach mal hingehen, so richtig schön umarmen und sagen, Mensch Jungs, Mädels, schön, dass es euch gibt. Außerdem ist er auch, bitte nimm deine Kinder mit zur Arbeit. Tag. Ja, das kann man immer machen, jeden letzten Montag im Juni. Und dann ist ja auch mal so ein klein bisschen Stimmung auf der Arbeit, wenn die Kids mit dabei sind. Die müssen auch nochmal so 3 Tage ran. Heute Morgen, Mittwoch, ist dann Zeugnisausgabe. Und für alle die, die jetzt mal so ein klein bisschen in Schwung kommen möchten, ne, haben wir jetzt unter anderem Musik von Maroon 5. Und das hier, das sind Santiano und Nathan Evans. Voila, man. Ich bin Chris Benning. Moin. 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

Das regnet sich jetzt so richtig schön ein, ne? Und das bleibt da erstmal so. Gerade heute Morgen, da kann es immer wieder mal Regen geben. Bis um 9 mindestens, da soll es Regen geben, wenn er Ausmaß losgeht. Dann lässt es so ein klein bisschen nach mit dem Regen. Im Verlauf des Tages haben wir dann mal Sonne, mal Wolken, mal 25 Grad. Lässt sich das Ganze doch richtig schön aushalten. Und mal gucken, was noch so passiert in Sachen Wetter in den nächsten Tagen. Die letzten Tage, da hast du ja wirklich geschwitzt. Und gerade die Leute, die oben gewohnt haben, ne, die konnten einfach so ihre Spiegeleier ohne Pfanne braten, einfach so auf dem Balkon liegen und zack, gefühlt war das dann wirklich so nach 5 bis 10 Minuten tatsächlich fertig. Jetzt erstmal so ein klein bisschen durchatmen und Abkühlung ist angesagt. Wir haben trotzdem jede Menge heiße Hits für euch jetzt von Michael Jackson. Das ist Beat It auf Radio Mittelweser, Montagmorgen, 11 nach 7.

0: Kanada ist das erste Team, das ins Achtelfinale bei der EM eingezogen ist. Sie haben gestern Südafrika in der Nachspielzeit mit 1:0 besiegt. Der Gegner ist entweder die Niederlande oder Marokko, da müssen wir gucken. Deutschland spielt ja heute Abend um 22.30 Uhr im 16. Finale. Gegner ist da Paraguay. Wenn wir weiterkommen, ist entweder Schweden oder Frankreich unser Achtelfinalgegner. Aber soweit gucken wir noch gar nicht. Wir gucken jetzt erstmal auf das Spiel heute Abend. Und da sagt Julian Nagelsmann, ja, also viele fragen mich natürlich immer, wer wird spielen, was wird's machen. Nagelsmann lässt sich nicht in die Karten gucken. Er sagte gestern auf der Pressekonferenz.
1: Ja, ich habe ja schon vor dem letzten Spiel gesagt, dass man, finde ich, immer alle Dinge auch diskutieren kann. Am Ende müssen wir in der Kommunikation mit den Spielern und mit dem Trainerteam natürlich die Entscheidung treffen. Und das werden wir auch für morgen tun. Es gibt taktische Überlegungen, auch morgen ein bisschen was zu verändern. Es gibt aber auch, wie ich auch in die andere Richtung diskutierbar ist, alles identisch zu lassen, was die erste Elf angeht. Ich werde es nichts verraten, sondern wir werden es dann euch morgen zeigen, wenn der Spielbericht rauskommt. Geht auch gar nicht jetzt darum, euch das verheimlichen zu wollen, sondern es geht darum, auch dem gegnerischen Trainer jetzt nicht die Arbeit am Abend vorher viel, viel leichter zu machen, als es zwingend sein muss.
0: Ja, also wir gucken natürlich, was letzten Endes auf dem Platz passiert. 16. Finale Deutschland gegen Paraguay heute Abend 22.30 Uhr. Geht's los.

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0: Lass uns mal eben gucken, was ist wichtig, worüber wird in Nienburg und dem Landkreis aktuell so gesprochen. Nach einem schweren Verkehrsunfall in Stolzenau, da ermittelt die Polizei jetzt gegen einen 38-jährigen Kleinkraftradfahrer. Der Mann, der war am Donnerstagabend mit einem 40-jährigen Mitfahrer auf dem Stuckenberg unterwegs gewesen, als das Fahrzeug von der Fahrbahn abkam und gegen einen Baum prallte. Beide Männer, die wurden schwer verletzt und kamen in Krankenhäuser. Nach Polizeiangaben besaß der Fahrer keine Fahrerlaubnis, hatte vor der Fahrt Alkohol sowie Drogen konsumiert. Gegen ihn wurden nun mehrere Strafverfahren eingeleitet. Es gibt Änderungen im Stadtbusverkehr. Wer Anfang Juli mit dem Nienburger Stadtbus unterwegs ist, der muss sich auf folgenden Hinweis einstellen, denn die Haltestelle Citytreff, das ist da, wo die Stadtbusse abfahren, die wird vom 2. bis zum 19. Juli wegen Sanierungsarbeiten am Hallendach komplett geschlossen. Die Ersatzhaltestelle, die befindet sich dann an der Realschule. Und die Samtgemeinde Weseraue, da gilt jetzt, hat ein neues Gesetz rausgegeben, da gilt jetzt nämlich eine neue einheitliche Straßenreinigungssatzung, auch schweres Wort, ne? Grundstückseigentümer sind nun künftig dazu verpflichtet, zum Beispiel die Gehwege sauber zu halten und je nach Jahreszeit vom Laub und Winter zu befreien. Wer den Pflichten nicht nachkommt, der muss mit einem Bußgeld rechnen. Wir gucken raus und wir sehen, noch ist es trocken, aber mal regnet es auch immer wieder. Ne? Also mal Sonne, mal Wolken. Dazu heute Vormittag auch immer wieder mal Regen, bis zum Ausmarsch, der um 9 losgeht. Heute Nachmittag, denn meistens Sonne und Wolken, es bleibt trocken bei immerhin so 24 Grad.
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0: Wir gucken mal zu euch auf die Straße, mal sehen, was da jetzt aktuell so los ist. Schönen guten Tag, Autofahrer. Da sehen wir bei euch auf der Straße, das läuft. Da ist nichts los. Falls ihr irgendwas seht, ein Staunen, Blitzer oder irgendwas anderes, sagt Bescheid. 050 21 40 30. Gute Fahrt.
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0: Guten Morgen, das ist der Montag, der 29. Juni. Das heißt, der Juni, der ist eigentlich auch so gut wie wiederum. Ein Tag haben wir morgen noch und dann ist auch schon wieder Juli. Der Sommer ist im vollen Gange. Wir hatten ja jetzt 7 Schläfer am Wochenende. Und eine alte Bauernregel sagt ja, wie das Wetter am 7-Schläfertag, so es die nächsten 7 Wochen sein mag. Oh, Sonntag war es natürlich richtig warm, teilweise weit über 39 Grad haben wir da gehabt. Aber ist dieser 7-Schläfertag eigentlich enorm wichtig? Dieser einzige Tag, ist der so ausschlaggebend für das Wetter oder muss man vielleicht doch so ein klein bisschen woanders drauf achten? Das klären wir gleich. Ich bin Chris Bönning. Moin.

0: Ist das so? Wird heute ein guter Tag? Ja, das wird natürlich ein guter Tag, weil es nicht ganz so warm ist wie in den letzten Tagen. Auch wenn es heute Morgen und heute Vormittag so ein klein bisschen regnet. So 24, 25 Grad, das sind unsere Tageshöchstwerte. Da kann man erstmal so ein klein bisschen durchatmen. Und am Wochenende, da war ja auch der Siebenschläfertag. Und da sagt ja eine alte Bauernregel, wie das Wetter am Siebenschläfertag, so es die nächsten 7 Wochen sein mag. Das heißt also quasi fast der ganze Sommer. Das hieße aber auch, Samstag war ja richtig warm, ne? Über 30 Grad, weit über 35 Grad warm. Sonne. Ist denn jetzt tatsächlich so ein Wetter angesagt und kann man wirklich innerhalb von eines Tages sagen, wie das Wetter so in den nächsten Wochen wirkt? Das fragen wir jetzt unseren Diplom-Meteorologen Volker Nebrecht. Volker, geht das so? Kannst du innerhalb eines Tages sagen, ja, so wird das Wetter in den nächsten Tagen?
1: Nein, keine Sorge. Erstens entscheidet nie das Wetter nur eines einzigen Tages über die Wetterungstendenz, sondern immer die Wetterentwicklung in einem mehrtägigen Zeitraum. Wir Meteorologen sprechen daher lieber vom Siebenschläferzeitraum. Und zweitens sind solche Wetterregeln nie wörtlich zu nehmen, denn selbst in einem durchwachsenen und kühlen Hochsommer regnet es nie wochenlang am Stück, sondern es gibt immer auch sonnige Tage dazwischen. Es ist dann eben nur so, dass ich schönes Wetter nicht halten kann, weil immer wieder Gewitter und Regengüsse dazwischen funken. Aber ebenso gut ist auch die genau gegenteilige Witterungsentwicklung möglich, wenn sich zu dieser Zeit statt unbeständigem schönes Sommerwetter einstellt.
0: Also wir müssen halt wirklich mal von Tag zu Tag gucken, wie es Wetter wird. Man kann nicht einfach so innerhalb von einem Tag sagen, na, so wird das Wetter in den nächsten 7 Wochen mit der Siebenschläferregel. Das soll man nicht ganz wörtlich nehmen, sagt Meteorologe Volker Nebrecht.

0: Ich sehe sie hier jetzt immer wieder bei uns am Studio vorbeilaufen. Ne? Die Männer in Frack und Zylinder, Säbel haben sie dabei, auch so Pixar und ja, die blaue Garde ist auch schon ganz langsam auf dem Weg. Die müssen ja bis 8 müssen die ja ihren Wehrsold abgeholt haben am Rathaus. Und ich haben wir heute Morgen schon gehört vom Wedigen Rott, wenn sie das nicht rechtzeitig machen und nach 8 erst ankommen, dann gibt es eine Strafe nachher beim Gericht. Also da ist auf jeden Fall schon einiges los und der Ausmarsch, der soll ja um Punkt 9 Uhr beginnen. Dann kommen sie auch hier bei uns am Studio vorbei. Die Ausmarschiererinnen und Ausmarschierer. Und nicht nur Nienburg freut sich tatsächlich jetzt auf das Scheibenschießen und auf den großen Ausmarsch. Nee, auch die hiesige Prominenz, die ist schon richtig heiß da drauf. So zum Beispiel auch unsere aktuelle Nienburger Spargelkönigin.
1: Hallo, hier ist Lena, die amtierende Nienburger Spargelkönigin. Ich wünsche allen Ausmarschierenden viel Spaß und gut Schuss. Bis nachher.
0: Ah ja, und vor allen Dingen nimmt einen Regenschirm.
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0: Elijah mit Try Again haben wir gleich für euch, direkt nach dem hier.
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1: Ich bin Uli Reitinger. Nach Angaben des Deutschen Wetterdienstes ist der Juni 2026 einer der wärmsten seit Messbeginn gewesen. Er dürfte unter den Top 3 landen, heißt es. Die genaue Auswertung veröffentlicht der Wetterdienst am Mittag. Vorab verrät der DWD, der Juni war vergleichsweise niederschlagsarm und hatte viele Sonnenstunden. Die Hitzewelle hatte Deutschland am Wochenende Extremtemperaturen in Serie beschert. Im brandenburgischen Neiße-Münde wurde mit 41,7 Grad die bislang höchste Temperatur in Deutschland registriert. Kleidungsstücke des Online-Händlers Shein enthalten nach Untersuchungen der deutschen Umwelthilfe zum Teil zu viele Schadstoffe. Mehrere Produkte überschritten demnach EU-Grenzwerte. Shein hat eine Prüfung angekündigt.
2: Laut Umwelthilfe verstießen von 18 untersuchten Kleidungsstücken 7 gegen EU-Vorgaben. Das Bremer Umweltinstitut fand unter anderem hohe Konzentrationen sogenannter Ewigkeitschemikalien, die sich im Körper anreichern können, sowie bedenkliche Weichmacher. In einer Kinderjacke wurde ein Grenzwert um mehr als das 1000-fache überschritten. Bei Damenstiefeln lag ein Weichmacher um das fast 200-fache über dem zulässigen Wert. Thomas Bleskin, Nachrichtenredaktion.
1: Wie viel Geld bekommen Beamte, wenn sie im Ruhestand sind? Der Ökonom Peter Bofinger fordert Änderungen bei der Berechnung der Pensionen. Denn es gäbe die Tendenz von Beförderungen von Beamten kurz vor Ende ihrer Laufbahn, damit sie eine höhere Pension bekommen, sagte Bofinger der Neuen Osnabrücker Zeitung.
3: Die Höhe der Rente hängt davon ab, wie hoch das Einkommen im gesamten Berufsleben war. Bei Beamten richtet sich die Pension dagegen nur nach der Höhe der Bezüge in den letzten beiden Dienstjahren. Entsprechend stärker wirkt sich also eine späte Beförderung aus. Um diesen Effekt zu verkleinern, spricht sich Bofinger dafür aus, die Berechnungsgrundlage auf die bis zu 10 letzten Berufsjahre zu erweitern. Pensionen sind ein riesiger Kostenfaktor für Staat und Steuerzahler. 2024 waren es zum Beispiel unterm Strich fast 57 Milliarden Euro, Tendenz steigend. Aus Berlin, Jan-Henner Reitze.
1: Und noch zum Sport. Die deutsche Fußballnationalmannschaft kann sich im 16. Finale der WM gegen Paraguay heute keinen weiteren Patzer erlauben. Um 22.30 Uhr geht es für das Team von Bundestrainer Nagelsmann im Boston Stadium um den Einzug in die Runde der letzten 16. Am Abend hat Kanada vorgemacht, wie es geht. Der Co-Gastgeber setzte sich im 16. Finale mit 1:0 gegen Südafrika durch und trifft jetzt auf den Sieger des Spiels Niederlande-Marokko.
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5: Ich sehe hier auf dem Wetterradar eine richtig blaue, fette Regenwand. Die zieht aber auch über Nienburg hinweg. Und dann war es das auch schon fast regentechnisch. Also am Vormittag ist schon vorbei mit dem Regen. Jetzt kommt noch so ein bisschen runter, aber dann spätestens so 9:30, 10, da wird es dann auch weniger mit dem Regen. Naja, im Verlauf des Tages, da gibt es dann mal Sonne, mal Wolken bei Temperaturen um die 26 Grad und nauen Lüftchen lässt sich das Ganze doch relativ gut aushalten.
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5: Vorsicht bitte auf der A2, da liegen mehrere Plastikteile Hannover in Richtung Dortmund zwischen Rehren und Bad Alsen. Da müsst ihr also auf jeden Fall aufpassen. Ansonsten habe ich gar nichts für euch. Wenn ihr irgendwas seht, einen Stau, einen Blitzer oder irgendwas anderes, sagt Bescheid. Einfach eine WhatsApp oder Sprachnachricht an 050 21 40 30. Gute Fahrt.
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5: Da würde ich doch mal sagen, rein in diesen erfrischenden Montagmorgen. Kurz nach 8 haben wir's. Ich bin Chris Bönning. Moin.

Die Nachrichtenmeldungen waren ja voll davon am Wochenende. Der Hitzerekord eingestellt worden, über 40 Grad. Die 40-Grad-Marke ist übrigens hier bei uns in Niedersachsen bzw. in Nienburg. Niedersachsen weiß ich nicht, aber in Nienburg ist die 40-Grad-Marke nicht geknackt worden. Das hat mir Stefan Hochstrate von der Wetterstation Nienburg verraten. Ne? Der wärmste Tag oder die wärmste Temperatur, die gestern um 16.15 Uhr gemessen wurde, war 39,1 Grad. Das war aber nicht die wärmste jemals gemessene Temperatur der Wetterstation Nienburg, denn am 20.07., also am 20. Juli 2022 um 14.50 Uhr, also vor knapp 4 Jahren, da wurde hier bei uns in Nienburg an der Wetterstation 39,2 Grad gemessen. Also auch wenn es am Wochenende richtig warm war, mit 39,1 Grad haben wir A, die 40-Grad-Marke hier nicht geknackt und B, war es auch nicht der wärmste Tag, den wir in Nienburg von der Wetterstation tatsächlich da letzten Endes gemessen haben. Gut, es war 0,1 Grad weniger als noch 2022. Aber so viel Zeit muss sein bei den Erbsenzählern.

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Was ist eigentlich sportlich los gewesen so bei uns in der Region? Eigentlich sollte ja Faustball gespielt werden am Wochenende. Das ist aber aufgrund der Hitze abgesagt worden. Gott sei Dank drin konnten dann die Tennisleute spielen. Die Tennis-A-Junioren des TKW Nienburg, die haben 4:2 beim TuS in Wunsdorf gewonnen, sind damit Meister der Regionalliga geworden und können jetzt den Aufstieg feiern tatsächlich. Ne? Bereits nach den 4:1, da war ganz klar, die Nienburger, die liegen uneinholbar vorne. 4:0 haben sie geführt und so konnte man dann die frühzeitige Meisterschaft feiern. Letzten Endes war es dann aber doch ein 4:2 aus Sicht der Wunsdorfer. Die Nienburger also Meister geworden und Aufstieg in die nächsthöhere Klasse.

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0: Das war Bibi, aber nicht Blocksberg, sondern Rexa, I'm a Mess auf Radio Mittelweser. Darüber wird in Nienburg und dem Landkreis aktuell so gesprochen. Das Scheibenschießen geht heute los, beziehungsweise geht in die entscheidende Phase. Um 9 Uhr beginnt der Ausmarsch, dann geht es zum Scheibenplatz und dann soll der neue Scheibenkönig 2026 ausgeschossen werden. Dreimal darf ja auf die Scheibe geschossen werden und die beste 10 wird dann letzten Endes den König stellen. Wer mit dem Stadtbus unterwegs ist, der muss sich ab dem 2. Juli und voraussichtlich bis zum 19. Juli auf Einschränkungen einstellen, denn da wird das Dach am Citytreff neu gemacht. An der Haupthaltestelle kann der Stadtbus also deswegen nicht anhalten bis zum 19. Juli. Die Ersatzhaltestelle ist dann bei der Realschule. Und es gab einen schweren Unfall bei Stolzenau, da ist ein Kleinkraftrad verunglückt. 2 Leute sind verletzt worden, die mussten ins Krankenhaus gebracht werden. Gegen den Motorradfahrer wird jetzt ermittelt, weil er stand sowohl unter Einfluss von Betäubungsmitteln als auch vom Alkohol. Und er hatte auch noch keinen Führerschein.
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0: Wir sehen viele Regenschirme, die so durch Nienburg und umzugetragen werden. Noch ist es am Regnen, noch muss man sagen. Nachher im Verlauf des Tages gibt es mal Sonne, mal Wolken bei so 25 bis 26 Grad. Lässt sich das auch ganz gut aushalten. Aktuell, da haben wir 14 Grad gemessen, hier bei uns vorm Studio.
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0: Dann gucken wir mal zu euch auf die Straße, mal sehen, was da jetzt aktuell so los ist. Schönen guten Tag, Autofahrer. Da sehen wir, das läuft auf den Straßen. Da ist einfach nichts los. Falls ihr irgendwas seht, sagt Bescheid. 050 21 40 30. Gute Fahrt.
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0: Guten Morgen, das ist ja der Montagmorgen. Heute ist unter anderem der Nehm deine Kinder mit zur Arbeit Tag. Ne? Dann ist da zumindest mal so ein klein bisschen Action, da passiert vielleicht auch so ein klein bisschen mehr. Wir haben ja keine Kinder auf der Arbeit, aber gute Musik haben wir hier. Von Oliver Heldens jetzt zum Beispiel, Lady. Ich bin Chris Benning, moin. Lady.

0: Heute Abend, da spielt Deutschland im 16. Finale gegen Paraguay. Um 22.30 Uhr ist Anpfiff. Und da fragt man sich natürlich, na, wer wird denn letzten Endes in der Startelf stehen? Sind es die gleichen wie immer oder wird Bundestrainer Julian Nagelsmann vielleicht so ein klein bisschen rotieren lassen und tauschen lassen? Er hat sich gestern auf der Pressekonferenz nicht so in die Karten gucken lassen, auch um den gegnerischen Trainer die Arbeit nicht so leicht zu machen, sagt er.
1: Ja, ich habe ja schon vor dem letzten Spiel gesagt, dass man, finde ich, immer alle Dinge auch diskutieren kann. Am Ende müssen wir in der Kommunikation mit den Spielern und mit dem Trainerteam natürlich die Entscheidung treffen. Und das werden wir auch für morgen tun. Es gibt taktische Überlegungen, auch morgen ein bisschen was zu verändern. Es gibt aber auch, wie ich auch in die andere Richtung diskutierbar ist, alles identisch zu lassen, was die erste Elf angeht. Ich werde es nichts verraten, sondern wir werden es dann euch morgen zeigen, wenn der Spielbericht rauskommt. Geht auch gar nicht jetzt darum, euch das verheimlichen zu wollen, sondern es geht darum, auch dem gegnerischen Trainer jetzt nicht die Arbeit am Abend vorher viel, viel leichter zu machen, als es zwingend sein muss.
0: Ja, ein bisschen Spannung muss natürlich auch sein. Heute Abend, 22.30 Uhr, geht es dann weiter im 16. Finale WM. Deutschland gegen Paraguay.

0: Wir machen mal eine kleine Zeitreise. Genauer gesagt geht es um 31 Jahre zurück in das Jahr 1995. Was war da eigentlich so los bei uns im Landkreis Nienburg? Eine ganze Menge. Die Einwohnerzahl, die ist nämlich auf über 124.000 Menschen angestiegen. Der Landkreis, der wuchs spürbar an. Gleichzeitig begann die Deutsche Post mit einer großen Umstrukturierung. Viele klassische Postfilialen, die verschwanden und wurden dann durch Postagenturen ersetzt. Damals war das ein heiß diskutiertes Thema. Auch in der Medienwelt hat sich was getan. Unter anderem ist die Bärenburger Zeitung nämlich im Jahr 1995 eingestellt worden. Und etwas, was bis heute Erfolg hat, war dann tatsächlich so, dass es nach wie vor funktioniert. Ein Hofladen in Wendenborstel, der hat nämlich angefangen, denn dort sein Geschäft aufzumachen. Sportlich gesehen hat der MTV Nienburg sich über die modernisierte Triftweghalle gefreut und bundesweit hat ja der Castortransport für Aufsehen gesorgt, der ins Wendland gefahren ist. Der ist dann auch hier bei uns durch den Landkreis Nienburg 1995 gefahren und 1995 war das Ding hier ein großer Hit. Das ist Lunas und I Got Five On It.
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1: Ich bin Uli Reitinger. Deutschland hat ein glühend heißes Wochenende erlebt. Noch nie war es hierzulande so heiß. Es gab gleich mehrere Hitzerekorde binnen weniger Tage. Der Wochenstart bringt in den meisten Regionen zumindest etwas Abkühlung.
2: Der aktuelle vorläufige Temperaturrekord kommt aus dem Osten Brandenburgs. In Neißemünde im Landkreis Oder Spree wurden gestern Nachmittag 41,7 Grad Celsius gemessen. Es war die dritte Bestmarke bundesweit innerhalb nur eines Wochenendes. Und auch nachts kühlte es sich kaum ab. Laut deutschem Wetterdienst war schon die Nacht auf Sonntag die wärmste seit Beginn der Aufzeichnungen. In Kobschütz in Ostsachsen sank die Nachttemperatur nicht unter 29,4 Grad. Damit dürfte der Juni 2026 wettertechnisch in die Geschichte eingehen. Die genauen Zahlen legt der DWD heute Mittag vor. Diana Kramer, Nachrichtenredaktion.
1: 2 Monate lang hat die Bundesregierung wegen des Iran-Kriegs einen Tankrabatt gewährt. Morgen endet die Maßnahme. Und allgemein wird erwartet, dass die Preise an den Tankstellen dann wieder deutlich ansteigen. Frage an die Kollegin Lea Matschulat: Wann tanke ich am sinnvollsten nochmal?
3: Also, wer nicht allzu lange anstehen will, heute vor 12 Uhr. Morgen dürfte es Richtung Mittag dann an vielen Tankstellen ziemlich voll werden. Um 12 Uhr gehen die Preise hoch. Konkreter dürfen die Tankstellen die Preise erhöhen. Ja, und mit dem 1. Juli fällt dann eben der Tankrabatt weg. Und der Liter Super, der Liter Benzin und auch der Liter Diesel werden dann aller Voraussicht nach wieder mehr kosten.
1: Lea Matschulat in Berlin, vielen Dank. Ein Flugzeug mit 225 Passagieren und 7 Crewmitgliedern an Bord ist in der Nacht am Flughafen Erfurt-Weimar notgelandet. Grund sei eine unklare Rauchentwicklung, sagte ein Sprecher des Flughafens. Verletzt wurde niemand. Der Airbus A321 der britischen Fluggesellschaft Jet2 war auf dem Weg von Griechenland nach London. Nach dem Alarm sei die Maschine sicher in Erfurt gelandet und evakuiert worden. Die Passagiere wurden im Terminal untergebracht und versorgt. Und noch zum Sport. Deutschland geht heute in sein erstes WM-KO-Spiel seit dem Finale 2014 in Rio. Im 16. Finale trifft das Team von Bundestrainer Nagelsmann in Boston auf Paraguay. Anstoß ist erst um 22.30 Uhr. Der Co-Gastgeber der WM, Kanada, steht als erstes Team bereits im Achtelfinale. Die Kanadier setzten sich gegen Südafrika mit 1:0 durch und treffen jetzt auf den Sieger des Spiels, Niederlande gegen Marokko.
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5: In den nächsten Tagen, da gibt es hier bei uns in Nienburg so ein Mix aus Sonne und Wolken. Dabei muss heute mit Regenschauern gerechnet werden. Die Höchstwerte liegen so zwischen 28 Grad morgen und 24 Grad am Mittwoch. Heute, da schaffen wir so Tageshöchstwerte um die 26 Grad.
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5: Wir gucken mal zu euch auf die Straße, mal sehen, was da jetzt aktuell so los ist. Schönen guten Tag, Autofahrer. Da haben wir bei euch auf den Straßen nichts, was da los ist. Wenn ihr irgendwas seht, einen Stau, einen Blitzer oder irgendwas anderes, sagt Bescheid. Ganz einfach eine WhatsApp oder Sprachnachricht an 050 21 40 30. Gute Fahrt.
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5: Vielleicht hört man das jetzt so, wenn man in der Innenstadt unterwegs ist, so ein bisschen im Hintergrund, dieses Trommeln und Pfeifen, der Ausmarsch zum Scheibenschießen geht los. Ne? Die sind jetzt auf dem Weg zum Scheibenplatz und es wurde ja auch schon der Kinderkönig ausgeschossen. Und wer das geworden ist, wie es das ausgegangen ist, das hören wir gleich nach 3 Hits. Ich bin Chris Pönning, moin.

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Sonne. Heute ist ja der große Ausmarsch zum Scheibenplatz und der neue Scheibenkönig soll dann ausgeschossen werden. Aber das Scheibenschießen läuft ja schon über mehrere Tage und am Wochenende, da war beim Scheibenschießen nicht nur ein gutes Auge gefragt, sondern auch viel Durchhaltevermögen. Teilweise hatte sich über 40 Grad angefühlt und trotzdem wurde der Kinderkönig ausgeschossen. Davon hat sich Ivan Jamaranko auch überhaupt nicht beeindrucken lassen. Er sichert sich den Titel des Nienburger Kinderkönigs und sorgt dafür für die höchste Ringzahl des Wettbewerbes. Auf Platz 2 landet Mathilda Rieder. Auf den dritten Platz kommt Maxima Groß. Herzlichen Glückwunsch an die drei Nachwuchsschützen. Und während die Kinder schon unter Beweis gestellt haben, wer das ist, war natürlich auch die Blaue Garde trotz der Rekordhitze mit dabei und das in voller Uniform auf dem Festplatz. Also da floss der Schweiß natürlich den entsprechenden Ström. Das war ein tolles Wochenende und heute ja der große Abschluss dann. Der Ausmarsch, der hat begonnen. Die sind jetzt unterwegs in der Innenstadt. Die kommen auch gleich garantiert irgendwo hier bei uns am Studio vorbei und machen dann Klimpim-Bim, Klimpim-Bim. Also, der wird nicht mehr lange dauern, dann laufen sie direkt hier bei uns am Studio vorbei.

Also ich habe sie jetzt nicht gezählt, aber es sind wirklich hunderte von Ausmarschierern, die hier bei uns am Studio vorbeilaufen. Und wenn man sich überlegt, ne, wie viele Leute da sich tatsächlich freinehmen müssen jetzt für den Ausmarsch am Montag nach Johannia, da braucht man nicht rumjaulen, dass die Wirtschaft in Nienburg nicht funktioniert.

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0: Der Ausmarsch zum Scheibenplatz, der hat angefangen. Die sind gerade auf dem Weg dorthin. Am Wochenende da ist bereits der neue Kinderkönig beim Nienburger Scheibenschießen gekrönt worden. Ivan Jamarenko ist der neue Kinderkönig. Er hat die höchste Ringzahl und damit den Königstitel errungen. Auf den Plätzen 2 folgen Mathilda Reda und Maxima Groß. Das Scheibenschießen, denn das findet heute bei hochsommigen Temperaturen natürlich jetzt auch den krönenden Abschluss mit dem Ausmarsch und dann letzten Endes auch den neuen Scheibenkönig 2026. Änderungen im Nienburger Stadtbusverkehr. Fahrgäste des Nienburger Stadtbusverkehrs, die müssen sich auf Änderungen einstellen, denn die zentrale Haltestelle Citytreff, die wird vom 2. bis zum 19. Juli wegen Sanierungsarbeiten am Hallendach nicht angefahren werden können. Die Ersatzhaltestelle, die ist denn dort an der Realschule für euch eingerichtet worden. Es gibt ein neues eine neue Straßenreinigungssatzung in der Samtgemeinde Weseraue. Seit wenigen Tagen gilt in der Samtgemeinde Weseraue eine neue Straßenreinigungssatzung. Grundstückseigentümer sind künftig einheitlich für die Reinigung von Gehwegen sowie fürs Laub und auch fürs Schneebeseitigen verantwortlich. Wer seinen Pflichten nicht nachkommt, muss mit empfindlichen Bußgeldern rechnen. Und nach der Rauchentwicklung im Bereich des Nienburger Bahnhofs dauern die Ermittlungen der Polizei weiter an. Mehrere Personen, die hatten an einer Feuerschale, Kupferkabel und Kunststoffummantelung verbrannt. Die Feuerwehr, die löschte das Feuer. Verletzt worden ist dabei niemand. Die Polizei ermittelt nun wegen des Verdachtes gegen die Polizei ermittelt jetzt wegen Umweltverschmutzung. Hier steht Kreislaufwirtschaftsgesetz, aber das kann ja kein Mensch verstehen, was damit gemeint ist.
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0: Wobei das Kreislaufwirtschaftsgesetz, das geht eher darum, dass der Müll richtig entsorgt wird. Das ist eine illegale Müllentsorgung wahrscheinlich. Ja, da kann man nur mutmaßen. Auf jeden Fall können wir nur mutmaßen, dass die Sonne heute rauskommt. Nö, das ist Fakt. Die Sonne kommt nachher noch raus. Mal Sonne, mal Wolken. Mit dem Regen sind wir jetzt erstmal durch. So 25, 26 Grad, das sind unsere Tageshöchstwerte. 18 Jahre haben wir aktuell gemessen hier bei uns vorm Studio.
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ein, zwei Jahren gefühlt irgendwie so aus dem Nichts. Und dann hat er Hit auf Hit auf Hit in die Reihe geschmissen. Und jetzt hat er gesagt, na gut, einen mache ich noch. Ja gut, der ist schon ein bisschen länger auf dem Markt, aber ich kann mir durchaus vorstellen, dass da den nächsten noch wieder was Neues von Sombre kommt. Das hier, das ist die aktuelle Single Homewrecker. Ich bin Chris Benning, guten Tag.

Wir bleiben noch so ein bisschen so groovig und sommerlich. Jetzt mit Musik von Mr. Props, Waves, am Montagmorgen, 9:38 Uhr.

überlege gerade, was brauchen wir da? Wir brauchen Eier, wir brauchen Mehl, wir brauchen eine Prise Salz, wir brauchen Milch und vielleicht noch so einen Hauch von Vanillezucker. Das Ganze dann schön verrühren und fertig ist der Teig. Dann sagt der Pfannkuchenteig, ja, wäre eine Möglichkeit. Kann man aber auch Waffeln draus machen. Setzt natürlich voraus, dass man Waffeleisen hat. Und heute ist genau der richtige Tag, um sich so ein Ding mal anzuschaffen, beziehungsweise das Waffeleisen mal wieder irgendwo aus der Ecke zu holen. Denn heute ist nicht einfach nur so Montag, der 29.06. Nee, heute ist auch Tag des Waffeleisens.

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1: Ich bin Uli Reitinger. Nach dem rekordverdächtig heißen Wochenende ist Abkühlung in Sicht, allerdings begleitet von teils schweren Unwettern. Vor allem im Süden und Osten Deutschlands drohen Hagel und heftiger Starkregen. Gestern Nachmittag wurde ein neuer Temperaturrekord gemessen. In Neißemünde im brandenburgischen Landkreis Oder-Spree war es 41,7 Grad heiß. Es war der dritte Rekord binnen weniger Tage. Für die schwarz-rote Koalition beginnt eine entscheidende Woche. Im Koalitionsausschuss wollen Union und SPD am Mittwoch mehrere Reformvorhaben auf den Weg bringen. Im Mittelpunkt stehen Rente, Gesundheit, Pflege und Steuerentlastungen.
2: Vor den Beratungen haben sich die Parteivorsitzenden gestern noch einmal im Kanzleramt abgestimmt. Kanzler Merz zeigte sich zuversichtlich, dass bei den Reformen Entscheidungen gelingen. Neben Änderungen bei Rente sowie Kranken- und Pflegeversicherung soll auch eine Entlastung kleiner und mittlerer Einkommen auf den Weg gebracht werden. Parallel steht der Haushalt für 2027 an. Um Finanzierungslücken zu schließen, plant die Bundesregierung unter anderem höhere Steuern auf Spirituosen und weitere alkoholische Getränke. Thomas Bleskin, Nachrichtenredaktion.
1: Greenpeace wirft der Bundesregierung eine Zunahme umweltschädlicher Subventionen vor. Die Regierung habe in diesem Jahr zusätzliche umweltschädliche Subventionen und Anreize in einem Gesamtwert von 11 Milliarden Euro eingeführt, kritisiert Greenpeace. Die Umweltschützer berufen sich auf eine Berechnung des Forums Ökologisch-Soziale Marktwirtschaft. Zu den Subventionen, die Greenpeace kritisiert, gehören der Ende Juni auslaufende Tankrabatt, eine erhöhte Pendlerpauschale, die Senkung der Ticketsteuer im Luftverkehr und der verbilligte Agrardiesel. Damit noch zum Sport. Die deutsche Fußballnationalmannschaft trifft am Abend im WM-16-Finale auf Paraguay. Nach der Niederlage im letzten Spiel gegen Ecuador machen sich viele Fans doch große Sorgen, ob das heute gut gehen kann. Bundestrainer Nagelsmann wird wohl einige personelle Änderungen vornehmen.
3: Es gibt taktische Überlegungen, ein bisschen was zu verändern. Ich werde es nichts verraten. Wir freuen uns, wenn alle Fans uns unterstützen. Wir freuen uns auch, wenn die Experten, die Kritiker nach dem Spiel sagen, es war gut. Aber in aller Sinne geht es darum, dass wir uns so präparieren, in der Lage sind, ein gutes Spiel zu machen.
1: Anstoß des Deutschlandspiels ist erst um 22.30 Uhr. Gestern Abend wurde das 16-Finale eröffnet. Kanada besiegte Südafrika mit 1:0. Im Achtelfinale trifft der Co-Gastgeber der WM auf den Sieger der Partie Niederlande gegen Marokko.
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5: Mal gucken, ob es heute Abend, wenn die deutsche Fußballnationalmannschaft spielt, ob wir das draußen gucken können, auch wenn es spät ist, um 22.30 Uhr. Da sollte es eigentlich aber trocken sein. So ein paar schöne Wetterwolken, die hängen denn heute Abend zum Spiel der deutschen Nationalmannschaft rum. Und es ist dann so mit 15 bis 18 Grad auch eigentlich relativ angenehm. Jetzt haben wir 20 Grad gemessen, aktuell hier bei uns vorm Studio. So 26 Grad, das sind unsere Tageshöchstwerte. Also so ein ganz normaler Sommertag dazu, denn mal Sonne, mal Wolken.
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5: Wir gucken mal zu euch auf die Straße, mal sehen, was da jetzt aktuell so los ist. Schönen guten Tag, Autofahrer. Da sehen wir, das läuft, da ist nichts los. Gute Fahrt.
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5: Da sind wir auch schon mittendrin im Montagvormittag. Ich bin Chris Benning, moin.
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so ein bisschen yeah, kann man machen. Taylor Swift und Cruel Summer auf Radio Mittelweser. Da fällt mir gerade ein, wir haben heute noch gar nicht in unsere Jubiläumsschublade geschaut. Das ist jetzt genau die richtige Zeit, würde ich sagen. 10:12. Es ist ja jeden Tag immer irgendwie ein Grund zu feiern. Und jeden Tag ist irgendwie immer was los. Na, wir gehen mal erstmal 26 Jahre zurück. Am 29. Juni 2000, da wird Eminem von seiner Mutter auf 10 Millionen Dollar verklagt. Warum hat Mama Eminem denn Eminem verklagt? Es geht um einen Song, und zwar im Song My Name Is, da rappt Eminem die Zeile My mother smokes more dope than I do, und Eminems Mutter sagt, nee, mein Kind, das ist Verleugnung. Also gab es eine 10 Millionen Dollar Klage. Nicht ganz so teuer ist es, wenn er mit Alkohol am Steuer erwischt wird, aber heute vor 36 Jahren, da war es so, da ist die Promillegrenze von 1,3 auf 1,1 Promille in Deutschland gesenkt worden, und heute vor genau 40 Jahren nahm das Unheil seinen Lauf, ne? Denn da war die allererste Folge des ZDF-Fernsehgartens zu sehen.

Man hat es in den letzten Tagen gemerkt, ne? Es war richtig warm, der Sommer ist da und damit fehlen jetzt aber auch irgendwie die Sommerlochtiere. Es gibt ja jeden Sommer irgendwie ein Tier, das Medien und Leute so auf Trab hält. Lass mal gucken, was waren denn so bekannte Sommerlochtiere? Sammy, der Kaiman, dieser kleine Brillenkaiman, der hat kräftig für Aufsehen gesorgt, das ist auch schon wieder 26 Jahre her. Im Sommer 2020, da ist er in einem Baggersee in Nordrhein-Westfalen gesehen worden und hat da die Boulevardpresse richtig auf Trab gehalten. Dann gab es die Schwänin Petra im Jahr 2006. Das Tier, das hat sich in Munster unsterblich in einen weißen Tretbootschwan verliebt, ist nicht mehr von der Seite gewichen. Und er war groß und stark, hat sie gesagt, ne? Dann hatten wir die Kuh Yvonne im Jahr 2011. Diese oberbayerische Kuh, die ist ihrem Besitzer dann damals ausgebüxt und hat sich Monate bzw. wochenlang in einem Wald versteckt und hat sämtliche Tierfänger irgendwie zum Narren gehalten und war irgendwie auch Medienphänomen und galt auch so ein bisschen als Freiheitssymbol. Dann 2023, ein Handyvideo löst in Brandenburg einen Großeinsatz von Hubschraubern, Suchtrupps und Ähnlichen aus. Am Ende stellt sich heraus, die vermeintliche Löwin war gar keine Löwin, sondern einfach nur ein Wildschwein. Und jetzt haben wir das Sommertier 2026 eventuell gefunden, und zwar in Cuxhaven. Passanten in Cuxhaven, die waren sich laut Polizei sicher, in der Innenstadt ist ein Krokodil gesehen worden. Ja, ein Krokodil mitten in der Innenstadt von Cuxhaven. So, die Polizei hat natürlich nachgeguckt, aber man hat da kein Krokodil gefunden, sondern einfach nur eine harmlose große Echse. Ein sogenanntes Tiju. Das ist so eine Echse, ja, die ist ein bisschen groß, könnte auf den ersten Blick vielleicht auch wie ein Krokodil aussehen, wobei das Ding eher schwarz-weiß ist. Das war nämlich zuvor aus der Nachbarschaft irgendwie ausgebüxt. Aber wenn die jetzt schon am ersten Tag quasi gleich rausgefunden haben, dass das kein Krokodil, sondern eine große Echse war, dann brauchen wir nach wie vor noch ein Sommertier 2026. Wie wär's denn mit Nashörnern in der Drakenburger Marsch oder irgendwie einen weißen Hai in der Weser? Also irgend so ein Sommertier müssen wir auf jeden Fall noch finden.

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0: Marshmallow Kissin' My Friends auf Radio Mittelweser. Darüber wird in Nienburg und dem Landkreis aktuell so gesprochen. Wir wollen mal gucken. Hier kommen Leute rein, die wollen was zu trinken anbieten. Also es wird was angeboten zum Trinken. Also, Ivan Ramarenko, der ist neuer Kinderkönig beim Scheibenschießen in Nienburg.
1: Cola, Fanta, Bier. Cola, Fanta, Wasser, Sprite.
0: Sprite nämlich. Okay, wir müssen kurz Nachrichten machen hier und dann gucken wir weiter. Jetzt hat er mich aus dem Konzept gebracht. Also, Ivan Ramarenko ist neuer Kinderkönig geworden beim Nienburger Scheibenschießen. Aktuell hat der Ausmarsch stattgefunden und da waren ganz viele Ausmarschierer mit dabei. Morgen früh werden wir hoffentlich erzählen können, wer denn da letzten Endes denn doch der Scheibenkönig geworden ist. Es gab einen schweren Mopedunfall in Stolzenau. Nach einem schweren Verkehrsunfall hat die Polizei jetzt die Ermittlungen aufgenommen. Es wird gegen einen 38-Jährigen ermittelt. Der Mann, der ist mit einem 40-jährigen Mitfahrer unterwegs gewesen. Das Fahrzeug ist dann von der Fahrbahn abgekommen und

0: Und dass die Stadtbusse den Citytreff nicht anfahren können. Die Ersatzhaltestelle ist dann die Realschule.
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0: Wir gucken mal raus und sehen, es ist ideal, um sich jetzt einen kleinen kühlen Drink zu gönnen. Ne? 26 Grad lässt sie da aushalten, das sind die Tageshöchstwerte. 18, die haben wir gerade gemessen hier bei uns vorm Studio.
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0: Wir gucken mal zurück auf die Straße, mal sehen, was da jetzt aktuell so los ist. Da sehen wir, da ist nichts los, läuft.
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0: Da kommt hier eben jemand rein, ne, und sagt, ja, ich habe hier so kalte Getränke, hat er schon geschrieben, ne, wir dürfen jetzt die Namen nicht nennen, weil es ja Produkte sind, da müssen wir gucken, hat der eigentlich auch was Unalkoholisches? Gucken wir doch mal. Also, hast mir so ein leckeres Bier mitgebracht, aber hast du irgendwas Unalkoholisches?
4: Natürlich nicht. Heute ist Scheibenschießen, natürlich nicht.
0: Ja, gut, dann gibt's natürlich nur Wasser.

0: Fassen wir mal zusammen. Was haben wir heute in dieser Sendung schon erlebt? Um kurz nach 19:30 waren zwei Leute vom Willigen Rotti. Es ist ja Scheibenschießen. So. Dann kam hier irgendwie so ein Bauchladenverkäufer gerade rein, der wollte Getränke verkaufen. Ne? Dann haben wir schon drüber gesprochen, dass Deutschland heute Abend um 22:30 Uhr gegen Paraguay ran muss. Und Julian Nagelsmann, der hat gesagt, na, ich lasse mir da jetzt aber nicht in die Karten gucken und ich lasse mich vor allen Dingen auch von der Presse da jetzt nicht irgendwie aus der Reserve locken. Der hat gestern auf der PK gesagt.
1: Ja, ich habe ja schon vor dem letzten Spiel gesagt, dass man, finde ich, immer alle Dinge auch diskutieren kann. Am Ende müssen wir in der Kommunikation mit den Spielern und mit dem Trainerteam natürlich die Entscheidung treffen. Und das werden wir auch für morgen tun. Es gibt taktische Überlegungen, auch morgen ein bisschen was zu verändern. Es gibt aber auch, wie ich auch in die andere Richtung diskutierbar ist, alles identisch zu lassen, was die erste Elf angeht. Ich werde es nichts verraten, sondern wir werden es dann euch morgen zeigen, wenn der Spielbericht rauskommt. Geht auch gar nicht jetzt darum, euch das verheimlichen zu wollen, sondern es geht darum, auch dem gegnerischen Trainer jetzt nicht die Arbeit am Abend vorher viel, viel leichter zu machen, als es zwingend sein muss.
0: Ja, dann entschieden wir es letzten Endes eh auf dem Platz heute Abend. 22.30 Uhr, 16. Finale bei der WM Deutschland gegen Paraguay. 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

Avril Lavigne und Complicated auf Radio Mittelweser. Ist gar nicht so kompliziert, weil es ist Montagvormittag. 10 Uhr mittlerweile, 48 Minuten, 12 Minuten noch und dann haben wir es auch schon wieder 11.

0: Ich weiß noch, als es so warm war am Wochenende, das klingt wie damals, ne? Das war ja wirklich so, also da haben wir ja nur wirklich geschwitzt und da haben wir gesagt, oh Mensch, wie warm ist es eigentlich? Gefühlt waren das wirklich 40 Grad, aber die 40 Grad Marke, die ist in Nienburg auch gestern nicht geknackt worden. Die Höchsttemperatur an der Nienburger Wetterstation lag gestern bei 39,1 Grad um 16.15 Uhr und der höchste bisher in Nienburg gemessene Grad oder die höchste Temperatur, die in Nienburg gemessen wurde, das war am 20.07.2022. Da hatten wir um 4.50 Uhr 39,2 Grad, sagt Stefan Hochstrate von der Nienburger Wetterstation. Also die 40-Grad-Marke haben wir offiziell sozusagen nicht erreicht, ne? Auch wenn sich das so angefühlt hat. Und dann hast du natürlich den heiß ersehnten Regen dir gewünscht. Heute Morgen, da hat es immer so ein klein bisschen geregnet, kurz vor dem Ausmarsch zum Scheibenschießen. Da ist der Regen einfach runtergefallen. Und passend dazu haben wir gleich die Rolling Stones mit Rainfall Down, direkt nach dem hier.
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1: Ich bin Uli Reitinger. Deutschland hat ein sehr heißes Wochenende erlebt. Noch nie war es hierzulande so heiß. Den neuen Temperaturrekord hält Neiße-Münde im Osten Brandenburgs. Dort wurden laut Deutschem Wetterdienst gestern Nachmittag 41,7 Grad gemessen.
2: Auf das Hitzewochenende folgen jetzt zwar vielerorts Gewitter und zumindest etwas Abkühlung, aber Hitzewellen, Dürrephasen, Waldbrände und schwere Unwetter mit Starkregen und Überschwemmungen könnten durch die Folgen des Klimawandels zunehmen, sagen Experten. Deutschland hat sich im Vergleich zur vorindustriellen Zeit bereits um 2,5 Grad erwärmt. Das ist mehr als der weltweite Durchschnitt. Laut Weltgesundheitsorganisation steigt auch die Zahl der Todesfälle, die im Zusammenhang mit den hohen Temperaturen stehen, deutlich an. Diana Kramer, Nachrichtenredaktion.
1: Kleidungsstücke des Online-Händlers Shein enthalten nach Untersuchungen der Deutschen Umwelthilfe zum Teil zu viele Schadstoffe. Mehrere Produkte überschritten demnach EU-Grenzwerte. Shein hat eine Prüfung angekündigt.
3: Laut Umwelthilfe verstießen von 18 untersuchten Kleidungsstücken 7 gegen EU-Vorgaben. Das Bremer Umweltinstitut fand unter anderem hohe Konzentrationen sogenannter Ewigkeitschemikalien, die sich im Körper anreichern können, sowie bedenkliche Weichmacher. In einer Kinderjacke wurde ein Grenzwert um mehr als das 1000-fache überschritten. Bei Damenstiefeln lag ein Weichmacher um das fast 200-fache über dem zulässigen Wert. Das Unternehmen erklärte, die betroffenen Produkte würden bis zum Abschluss einer Untersuchung weltweit aus dem Angebot genommen. Thomas Bleskin, Nachrichtenredaktion.
1: Deutschlands Obstbauern stehen voraussichtlich vor einer der besten Kirschernten seit Jahren. Nach einer Schätzung des Statistischen Bundesamts dürfte die Erntemenge für Süß- und Sauerkirschen dieses Jahr bei rund 51.100 Tonnen liegen. Damit werde die Kirschenernte wohl um 8,5% höher ausfallen als im Vorjahr und 13,5% über dem 10-jährigen Durchschnitt. Und noch zum Sport. Die XXL-Fußball-WM in den USA, Kanada und Mexiko hat der FIFA einige Rekordzahlen beschert. Die 72 Spiele in der Vorrunde etwa wurden von gut 4,6 Millionen Zuschauern besucht. Damit knackte das Turnier schon jetzt den bisherigen Zuschauerrekord der WM 1994 in den USA mit rund 3,6 Millionen Zuschauern. Im Schnitt kamen pro Spiel damals aber mehr Fans in die Stadien. Die in der ersten Turnierphase erzielten 215 Tore markierten nach FIFA-Angaben einen weiteren Rekord.
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5: 21 von den 26 Grad, die wir heute erwarten, die haben wir schon gemessen. Dazu gibt es jetzt Wolken nachher im Verlauf des Tages. Guckt aber mal so ganz klein bisschen Sonne raus. Kurzum, es wird ein sommerlicher, angenehmer Nachmittag.
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5: Den ganzen Tag ist schon nichts los auf den Straßen, sind alle beim Scheibenschießen. Hier kommt die Bahn gut durch. Gute Fahrt.
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5: So ein gutes Stündchen hätten wir jetzt noch. Und gleich wollen wir mal eine Frau ehren. Wenn wir die nicht hätten, würde ich sagen, würde unser Kaffee anders schmecken. Wer das ist, das klären wir gleich. Ich bin Chris Bönig. Moin.

Wenn sie nicht gewesen wäre, dann würden unsere Filterkaffees tatsächlich anders schmecken. Heute, vor 76 Jahren, da ist Melita Benz verstorben. Die ist ja 1873 in Dresden geboren worden. Und sie gilt ja als Erfinderin des Kaffeefilters. So, die hat dann hier ganz lange auch bei uns in der Region gelebt, in Holzhausen bei Porta Westfalica. Da ist sie dann verstorben. Und zum Gedenken an Melita Benz gibt es heute in Dresden, in Schwäbisch Gmünd, in Saarstedt, in Tegelte und in München eine Melita-Benz-Straße. In Minden und in Stuttgart gibt es immerhin eine Melita-Straße. Und wir alle wissen ja, welche Kaffeefilter nach ihr benannt worden sind, ne?

Musik aus Belgien, die Lost Frequencies, gemeinsam mit Tom Gregory Drive. Und wo wir gerade beim Thema Driven sind, wobei der Song hieß Dive, ne? Also, aber hier geht es ums Fahren. Hier ist Drive Safe, Miles Smith.

0: In Kapstadt geboren, in Lüneburg aufgewachsen und dann gesagt in jungen Jahren, oh komm, ich will nach Toronto, ich muss die ganze Welt sehen. Das hört man irgendwie auch so ein klein bisschen in seiner Musik. Ne? Es klingt ein bisschen weltlich, aber trotzdem total modern. Die Rede ist von Wise the MC. Den haben wir gleich mit euch mit Show Me Love nach dem hier.
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0: We Love YMCA auf Radio Mittelweser. Darüber wird in Dieburg und dem Landkreis aktuell so gesprochen. Die Polizei ermittelt nach einem schweren Verkehrsunfall in Stolzenau. Es wird gegen einen 38-jährigen Kleinkraftradfahrer ermittelt. Der soll nämlich unter Drogeneinfluss, unter Alkoholeinfluss und ohne Führerschein einen Unfall verursacht haben. Dabei ist sein Beifahrer genauso wie er verletzt worden. Beide Männer kamen in ein Krankenhaus. Das Nienburger Scheibenschießen ist im vollen Gange. Seit heute Morgen lief er da Ausmarsch zum Schützenplatz und da wird heute dann der König ausgeschossen. Bei den Kindern steht fest, wer der neue Scheibenkönig ist. Ivan Jamarenko hat sich den Sieg gesichert vor Mathilda Reda und Maxima Groß. Das war ein richtiges Schützenfest, haben sie gesagt. Und vor allen Dingen war da richtig was los, obwohl die Temperaturen weit über die 33-Grad-Marke gestiegen sind. Gefühlt waren es 40 Grad. Und apropos Grad, ne, egal wie warm es wird, es gibt eine Änderung im Nienburger Stadtbusverkehr. Vom 2. bis zum 19. Juli, da wird nämlich das Dach an der Haupthaltestelle Citytreff saniert. Und deswegen halten die Busse dann an der Realschule.
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0: Heute ist ja Gott sei Dank nicht ganz so warm, kann man sagen. Ja gut, 26 Grad, das sind unsere Tageshöchstwerte. 20 davon, die haben wir aktuell gemessen hier bei uns vorm Studio. Dazu so ein bisschen mal Sonne, mal Wolken, das bleibt dort den ganzen Tag so. Mit dem Regen sind wir auch durch, das war heute Morgen. Den Rest des Tages, da bleibt es trocken.
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0: Das ist die erste Verkehrsmeldung des Tages. Auf der A2 Hannover in Richtung Braunschweig. Zwischen Hemelerwald und Peine, 4 Kilometer Stau. Hier müsst ihr aktuell eine halbe Stunde mehr Zeit einplanen. Da gab es nämlich einen Unfall. Ansonsten ist nichts los. Wenn ihr irgendwas seht, sagt Bescheid. 050 21 40 30. Gute Fahrt.
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0: Ich spiele dir jetzt 3 Hits, ne? 3 Songs, die jetzt am Stück laufen und die haben alle was gemeinsam. Ich sag aber nicht was. Vielleicht kommt dir ja drauf, ne? 3

Junge, Junge, ihr kennt euch aber aus, ne? Nadine und Dominik haben es beide erraten. Dominik hat gesagt, ich habe schon gleich beim ersten Song gewusst, das sind alles ESC-Songs. Ich glaube, die haben sogar alle den ESC gewonnen. Das hat Nadine auch gesagt, ja, das sind alles ESC-Gewinnerinnen. Richtig, das waren nämlich alles Mädels, die mal den ESC gewonnen haben. Dara eben kurz gehört, Bangarangara, das ist der aktuelle Siegertitel des ESCs. Lorraine Euphoria hat sogar zweimal den ESC gewonnen, aber mit Tattoo und auch eben mit Euphoria. Und Lena, 2010, Stefan Raab hat es produziert und hat dann letzten Endes für uns zum zweiten Mal überhaupt den ESC gewonnen, Satellite. 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

Mittwoch gibt es nicht nur Sommerferien, nee, da gibt es auch Zeugnisse. Und die Zeugnisse, die werden ja ausgegeben und dann ist nach der dritten Stunde Schluss. Und da hat die Stadtbusgesellschaft gesagt, gut, wenn nach der dritten Stunde die Zeugnisse ausgegeben werden, dann verlegen wir unsere Verstärkerfahrten auf den Linien 1 bis 4 beziehungsweise 5 und 6 einfach mal so ein klein bisschen nach vorne. Die Linien 1 bis 4 ab Citytreff, die fahren bereits um 20 nach 10. Ne? Also die Linie 2 von der Raststraße zum Citytreff fährt um 21:45 und von der Raststraße zur Lehmwandlung fährt der Verstärkerbus um 10.24 Uhr. Die Verstärkerbuslinie 4 von Krankenhaus nach Langdamm fährt ebenfalls um 10.25 Uhr und die Linien 5 und 6 ab dem Meerbachbogen, die fahren um 10.45 Uhr. Die Verstärkerfahrten am Nachmittag, die fallen dann aus.

Ich will euch mal die Geschichte eines 17-jährigen Jungen erzählen. Der schläft in der U-Bahn in London, der spielt Gitarre für ein paar Münzen. Das ist wirklich ein hartes Leben, was da auf ihn zukommt, ne? Der ist in der britischen Mittelschicht aufgewachsen, aber anders als die meisten. Der litt unter starken Stottern. Er konnte also nicht richtig reden, ne? In der Schule wurde er heftig gemobbt, weil er große Ohren, rote Haare und halt eine riesige Brille hatte. Mit 16 hat er gesagt, ne, ich lauf nach London, um Musiker zu werden. Ohne Kohle, ohne Kontakte und vor allen Dingen auch ohne Plan B. Er schlief auf Sofas von Freunden oder auch mitten auf der Straße. Er spielte in leeren Bars für nur 20 Pfund die Nacht. Dann entdeckte er diese Open-Mic-Auftritte, wo jeder seine Bühne haben konnte. Auch mal spielt er so 3 bis 4 Shows und das jeden Tag. Er perfektioniert einfach das Spielen mit Loop-Pedal und das ganz allein auf der Bühne. Musik, das wurde seine einzige Art zu kommunizieren, ohne zu stottern. Von wem reden wir, ne? 2009 nimmt er eine eigene EP auf, wird gerade mal 47 Mal verkauft. Na, die Produzenten lachen ihn aus. Du siehst nicht aus wie ein Popstar, haben sie zu ihm gesagt. Plattenfirmen haben ihn abgelehnt. Er ist zu ernst fürs Fernsehen, haben sie gesagt, ne? Jetzt sind wir auf mal im Winter 2010. Er hat kaum noch Geld und schläft weiterhin auf Sofas, manchmal auch irgendwo draußen. Es war kalt, unbequem und vor allen Dingen auch unsicher. Seine Eltern flehen ihn an, er solle doch zurück nach Hause kommen. Er weint am Telefon. Er sagt, gib mir noch ein Jahr, nur noch ein einziges Jahr. Er war 19 und hat nach wie vor keine Perspektive. 2011, Jamie Foxx entdeckt ihn zufällig und ließ ihn in seinem Studio aufnehmen, ne? 6 Wochen lang schlief er wieder auf dem Sofa im Studio. 2014 kam dann Thinking Out Loud und das erobert die ganze Welt. 2023, der Matic-Tour bricht alle Rekorde und spielt 939 Millionen US-Dollar ein. Das ist die erfolgreichste Solotour aller Zeiten. Er hat 5 Grammys gewonnen und über 2 Millionen Platten verkauft und keiner hat an ihm geglaubt. Ne? Die Rede ist von diesem jungen Mann hier. Und er macht es heute noch gut. Wenn er ganz alleine mit Gitarre auf der Bühne steht, dann rockt er sie einfach. Hier ist Ed Sheeran. 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

0: Ed Sheeran und Thinking Out Loud auf Radio Mittel. Wie gesagt, ich denke mal kurz laut und klein bis schon nach Feierabend. Das war es jetzt nämlich tatsächlich für mich. Gleich jetzt wieder mit Egon Garding. Ich bin Chris Benning. Wir können uns dann morgen ab 6 wiederhören. Und bis dato mal eingefallen. Mach bloß keinen Blödsinn. Ich krieg das eh raus.
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1: Ich bin Uli Reitinger. Am heißen Wochenende sind nach Angaben der Deutschen Lebensrettungsgesellschaft mindestens 26 Menschen beim Baden ums Leben gekommen. Alles Männer und Jungen. Die DLRG zählte dabei auch Vermisste mit, deren Identität bekannt ist, die aber noch nicht gefunden wurden. Die vorläufige Bilanz bezieht sich auf die Zeit von Freitag bis Sonntag. Bereits am Donnerstag hatte es mindestens 7 weitere tödliche Unglücke gegeben. Dazu kommen laut DLRG mindestens 8 Menschen, die unter Reanimation ins Krankenhaus gebracht wurden. 2 Monate lang hat die Bundesregierung wegen des Iran-Kriegs einen Tankrabatt gewährt. Morgen endet die Maßnahme und allgemein wird erwartet, dass die Preise an den Tankstellen dann wieder deutlich ansteigen. Frage an die Kollegin Lea Matschulat: Wann tanke ich am sinnvollsten nochmal?
2: Also, wer nicht allzu lange anstehen will, heute vor 12 Uhr. Morgen dürfte es Richtung Mittag dann an vielen Tankstellen ziemlich voll werden. Um 12 Uhr gehen die Preise hoch. Konkreter dürfen die Tankstellen die Preise erhöhen. Ja, und mit dem 1. Juli fällt dann eben der Tankrabatt weg. Und der Liter Super, der Liter Benzin und auch der Liter Diesel werden dann aller Voraussicht nach wieder mehr kosten.
1: Lea Matschulat in Berlin, vielen Dank. Mit mehr Ausgaben für Verteidigung sind die Investitionen des deutschen Staates so stark gestiegen wie seit der Jahrtausendwende nicht mehr. Die Bruttoinvestitionen beliefen sich 2025 auf 147,5 Milliarden Euro. Das seien 12,3% mehr als im Vorjahr, teilt das Statistische Bundesamt mit. Es ist der höchste Anstieg der staatlichen Investitionen seit dem Jahr 2000, heißt es. Zum Sport. Bei der Fußball-WM heißt es für die deutsche Nationalmannschaft heute zum ersten Mal alles oder nichts. Im 16. Finale in Boston muss das Team von Julian Nagelsmann gegen Paraguay gewinnen, damit der Traum vom 5. WM-Titel weiterlebt.
3: Wenn du gewinnst, ist alles perfekt. Wenn du verlierst, ist alles shit. Also müssen wir gewinnen. So einfach hat es der Bundestrainer auf den Punkt gebracht. Julian Nagelsmann deutet an, taktisch etwas ändern zu wollen. Ziemlich sicher ist schon mal, dass Nele Braun zurückkehren wird in die Startelf für David Raum. Hier in Boston haben sich die deutschen Fans standesgemäß eingestimmt auf das Spiel. Beim Baseball, über 1000 Deutsche waren im Stadion der Red Sox. Aus Boston, Thomas Bremser.
1: Achtung, Anstoß ist erst um 22.30 Uhr, das zweite und Magenta TV übertragen live.
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1: Ich bin Uli Reitinger. Am heißen Wochenende sind nach Angaben der Lebensretter von der DLRG mindestens 26 Menschen beim Baden ums Leben gekommen, alles Männer und Jungen. Die Deutsche Lebensrettungsgesellschaft zählte dabei auch Vermisste mit, deren Identität bekannt ist, die aber noch nicht gefunden wurden.
2: Die Zahl bezieht sich alleine auf die Zeit zwischen Freitag und Sonntag. Dazu kommen 7 weitere Badetote am Donnerstag. Mindestens 8 Menschen wurden in Krankenhäusern wiederbelebt. Neben Nichtschwimmern und Kindern haben auffällig oft Männer Badeunfälle. Im vergangenen Jahr waren 4 von 5 Ertrunkenen männlich. Die DLRG-Experten bestätigen, sie sehen es immer wieder, dass gerade Männer ihre Fähigkeiten überschätzen und vermeidbare Risiken eingehen. Bei jungen Männern ist es oft der Übermut, wie etwa riskante Brückensprünge, bei älteren spielen auch Herz-Kreislauf-Erkrankungen eine Rolle. Ursula Winkler, Nachrichtenredaktion.
1: Die Verbraucherzentralen warnen die Mineralölbranche vor überhöhten Preissprüngen nach dem Auslaufen der Steuersenkung beim Tanken an diesem Dienstag. Das Ende des Tankrabatts dürfe nicht zum Startschuss für Extragewinne werden, sagt die Chefin des Bundesverbands Ramona Popp. Für die Konzerne gebe es keinen Grund, Preise stärker anzuheben als um die ausgelaufene Steuerentlastung. Das Bundeskartellamt bleibe in der Pflicht, genau hinzusehen. Grundsätzlich gelte, wer steigende Rohölpreise sofort weitergibt, darf bei sinkenden Preisen nicht auf die Bremse treten. Greenpeace wirft der Bundesregierung vor, für umweltschädliche Subventionen in diesem Jahr 11 Milliarden Euro mehr auszugeben. Die Umweltschützer berufen sich auf eine Berechnung des Forums Ökologisch-Soziale Marktwirtschaft. Zu den Subventionen, die Greenpeace kritisiert, gehören der Ende Juni auslaufende Tankrabatt, die erhöhte Pendlerpauschale, die Senkung der Ticketsteuer im Luftverkehr und der verbilligte Agrardiesel. Zum Sport. Deutschland geht heute in sein erstes WM-KO-Spiel seit dem Finale 2014 in Rio. Im 16. Finale trifft das Team von Bundestrainer Nagelsmann in Boston auf Paraguay. Dabei wird Nagelsmann die Aufstellung möglicherweise umbauen.
3: Es gibt taktische Überlegungen, ein bisschen was zu verändern. Ich werde jetzt nichts verraten. Wir freuen uns, wenn alle Fans uns unterstützen. Wir freuen uns auch, wenn die Experten, die Kritiker nach dem Spiel sagen, es war gut. Aber in aller Linie geht es darum, dass wir uns so präparieren, in der Lage sind, ein gutes Spiel zu machen.
1: Das ZDF und Magenta TV übertragen das Spiel. Anstoß ist erst um 22.30 Uhr.
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0: Das war's für diese Stunde. Aber keine Sorge, wir legen gleich nach. In der nächsten Stunde gibt's frische Geschichten, neue Musik und natürlich etwas zum Schmunzeln. Ich bin India Kulik und ihr hört Radio Mittelweser.
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1: Ich bin Zoe Tassovali. Die Hitze am Wochenende hat leider auch eine traurige Bilanz. Nach Angaben der DLRG sind von Freitag bis Sonntag mindestens 26 Menschen beim Baden ums Leben gekommen. Alles Männer und Jungen. Außerdem mussten mindestens 8 Menschen nach einer Reanimation ins Krankenhaus gebracht werden. Die DLRG appelliert deshalb, gerade bei hohen Temperaturen die Gefahr im Wasser nicht unterschätzen. Meister machen, Fachwirt werden oder sich beruflich weiterbilden. Dabei hilft das sogenannte Aufstiegs-BAföG. Im vergangenen Jahr haben das allerdings etwas weniger Menschen genutzt als noch 2024.
2: Auch wer im Job ist, kann sich weiterbilden. Und er oder sie kann sich dabei unter bestimmten Umständen auch fördern lassen. Das haben im vergangenen Jahr am häufigsten Erzieherinnen und Erzieher getan. Es folgen die Berufe Industriearbeiter in Metall- und Wirtschaftsfachwirt. Als Fördersumme haben diejenigen, die sich weitergebildet haben, im Schnitt 5.200 Euro erhalten. Und das waren 100 Euro mehr als im Jahr vorher. Lea Matschulat, Nachrichtenredaktion.
1: Die XXL-WM in den USA, Kanada und Mexiko hat dem Fußball-Weltverband erwartungsgemäß einige Rekordzahlen beschert, in aber auch jenseits der Stadien. Die FIFA hat zum Start der K.O.-Runde eine erste Bilanz gezogen.
3: Mehr als 4,6 Millionen Zuschauer sahen die 72 Vorrundenspiele live in den Stadien. Das ist neuer Rekord, genauso wie die 215 Tore, die bisher fielen. Zum Vergleich, bei der gesamten WM 2022 in Katar gab es 172 Treffer, allerdings auch in nur 64 Partien insgesamt. Auch die Fans sorgen bei dieser XXL-WM für Superlative. In den Arenen wurden laut FIFA bisher schon 2,8 Millionen Biere und fast 1 Million Flaschen Wasser verkauft. Dazu kamen 300.000 Hotdogs. Diana Kramer, Nachrichtenredaktion.
1: Ab morgen fällt der Tankrabatt weg. Und genau davor warnen jetzt die Verbraucherzentralen. Sie befürchten, dass die Mineralölkonzerne die Spritpreise stärker erhöhen als nötig. Der Appell: Die Preise sollen nur um die ausgelaufene Steuersenkung steigen und nicht darüber hinaus. Gleichzeitig fordern die Verbraucherschützer, dass die Bundesregierung endlich auch die Stromsteuer für private Haushalte senkt, um die hohen Energiekosten dauerhaft zu entlasten.
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4: Mahlzeit zusammen hier im Landkreis Nienburg. Schön, dass ihr eingeschaltet habt. Wir machen es uns jetzt richtig gemütlich. Ein früher Mittag voller Musik, entspannt, melodisch und ohne viel drumherum. Egal, ob du gerade arbeitest, unterwegs bist oder einfach eine Pause brauchst, hier kommt dein Soundtrack für die nächsten Stunden. Viel Freude beim Zuhören. Ich bin India Kulig und ihr hört Radio Mittelweser.

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Der frühe Nachmittag zeigt sich heute von seiner ruhigen Seite und wir machen es genauso. Entspannt, unaufgeregt, musikalisch. Egal, ob ihr gerade über die B6 rollt, im Garten werkelt oder einfach nur den Moment genießt. Wir begleiten euch mit einer Mischung, die den Tag leichter macht. Weiter geht's mit Musik. Ich bin India Kulig und ihr hört Radio Mittelweser.

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kurz verschnaufen, dann geht's weiter. Nach den Nachrichten starten wir mit einer neuen Stunde voller Musik, Infos und einer Portion gute Laune. Ich bin India Kulik und ihr hört Radio Mittelweser.

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1: Ich bin Zoe Tassovali. 2 Monate lang hat der Tankrabatt gegolten. Mit dem Juni endet aber auch diese Maßnahme. Die Preise an den Zapfsäulen dürften damit voraussichtlich am Mittwochmittag wieder ansteigen.
2: Der Steuerrabatt endet zwar um Mitternacht, aber es gibt ja auch noch die 12-Uhr-Regel und die bleibt. Damit dürfen die Tankstellen die Spritpreise weiterhin nur mittags erhöhen. Sie könnten Diesel und Benzin natürlich vorsorglich schon morgen Mittag teurer machen, 12 Stunden vor Ende des Tankrabatts. Aber der Tankstellenverband BFT rechnet nicht damit. Das würden die Mineralölgesellschaften aus Angst vor Shitstorms nicht tun. Die Verbraucherzentralen warnten die Branche schon vor überhöhten Preissprüngen nach dem Ende des Rabatts und sie fordern eine Folgeentlastung, etwa eine Stromsteuersenkung für private Haushalte. Ursula Winkler, Nachrichtenredaktion.
1: Der Juni war der wärmste Monat seit Messbeginn. Das dürfte angesichts der neuen Hitzerekorde in der vergangenen Woche aber niemanden so richtig überraschen. Laut dem Deutschen Wetterdienst dürfte der Monat sogar unter den Top 3 landen. Bei der geplanten Reform der Einkommensteuer kommt Bewegung in die Diskussion. Finanzminister Klingbeil hat der Koalition 2 Modelle vorgelegt, die vor allem kleine und mittlere Einkommen entlasten sollen. Je nach Variante geht es um Entlastungen von gut 10 oder rund 25 Milliarden Euro. Am Mittwoch berät der Koalitionsausschuss, wie es weitergeht. Es ist soweit. Zum ersten Mal heißt es für die deutsche Nationalmannschaft heute alles oder nichts. Im 16. Finale in Boston muss das Team von Bundestrainer Nagelsmann gegen Paraguay gewinnen, damit der Traum vom 5. WM-Titel weiterlebt. Thomas Bremser, du bist in Boston. Jetzt erwarten ja die meisten den Sieg gegen Paraguay und träumen schon vom Duell gegen Frankreich im Achtelfinale. Aber was für einen Gegner erwartest du heute?
3: Also Paraguay ist gleich zum Start ordentlich unter die Räder gekommen gegen die USA, hat dann aber die Türkei rausgeschmissen mit einem 1:0 und das mit 10 Mann. Die haben sich da richtig reingeschmissen und dementsprechend ungemütlich erwartet Julian Nagelsmann sie.
4: Sie definieren sich schon auch sehr über den Defensivfußball, den sie gut spielen. Auf jeden Fall ein unangenehmer Gegner, der uns einiges abverlangen wird.
3: Klar ist, eine Leistung wie gegen Ecuador kann sich das deutsche Team nicht leisten. Da muss deutlich mehr kommen.
1: Danke dir, Thomas Bremser. Anstoß ist dann um 22.30 Uhr.
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5: Und damit sind wir am frühen Nachmittag angelangt und geben den Tag ganz an die Musik ab. Egal, ob ihr gerade im Landkreis Nienburg unterwegs seid, im Büro sitzt oder zu Hause eine kleine Pause einlegt. Bleibt einfach dran, genießt die nächsten Songs und macht euch einen entspannten weiteren Tag. Ich bin Indira Kullig und ihr hört Radio Mittelweser.

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Schön, dass ihr mit uns durch den Nachmittag geht. Vielleicht seid ihr gerade in Nienburg unterwegs, vielleicht in einem der vielen Dörfer drumherum. Ganz egal, wir sind überall bei euch. Wir halten die Worte kurz und die Musik lang, damit ihr weiter euren Rhythmus findet. Und hier kommt auch schon der nächste Titel. Ich bin India Kulik und ihr hört Radio Mittelweser.

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Die Uhr tickt Richtung nächste Stunde und wir natürlich mit. Gleich geht's weiter mit frischen Themen, guter Musik und allem, was dazu gehört. Ich bin Indira Kulik und ihr hört Radio Mittelwieser.

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1: Ich bin Zoe Tessovali. Bei Schüssen in Stade westlich von Hamburg sind 5 Menschen gestorben. 2 Menschen wurden festgenommen. Darunter ist auch der mutmaßliche Schütze. Das hat eine Polizeisprecherin auf dpa-Anfrage bestätigt.
2: Laut Polizei soll der Tatort in der Nähe einer Jugendeinrichtung in der Innenstadt von Stade liegen. Dort befindet sich wohl auch eine Einrichtung mit Mutter-Kind-Wohngruppen. Zahlreiche Rettungswagen und Polizeiautos sind vor Ort. Auf Bildern sind auch Frauen zu sehen mit Babys in Tragen. Über die Hintergründe sei aber noch nichts Genaues bekannt, erklärte die Polizei. Sie postete auch Warnungen an die Bevölkerung, den Bereich weiträumig zu meiden. Die 5 Toten sollen Erwachsene sein, weitere Menschen wurden offenbar verletzt. Stade liegt etwa 40 Kilometer westlich von Hamburg. Onni Thorau, Nachrichtenredaktion.
1: Der Tankrabatt ist nur teilweise bei den Verbrauchern angekommen. Das schätzt das Münchner IFO-Institut. Super E5 und Super E10 wurden zwar durch die Mineralölkonzerne vollständig weitergegeben, beim Diesel wurden aber im Schnitt 12 Cent pro Liter weitergegeben und damit deutlich weniger als die 16,7 Cent der Steuersenkung. Morgen läuft der Tankrabatt planmäßig aus. Das IFO-Institut rechnet damit, dass die Spritpreise dann wieder steigen werden. Wie hoch die gehen, hänge von der Entwicklung des Ölpreises ab. Am heißen Wochenende sind nach Angaben der Lebensretter von der DLRG mindestens 26 Menschen beim Baden ums Leben gekommen. Alles Männer und Jungen.
3: Die Zahl bezieht sich alleine auf die Zeit zwischen Freitag und Sonntag. Dazu kommen 7 weitere Badetote am Donnerstag. Mindestens 8 Menschen wurden in Krankenhäusern wiederbelebt. Neben Nichtschwimmern und Kindern haben auffällig oft Männer Badeunfälle. Im vergangenen Jahr waren 4 von 5 Ertrunkenen männlich. Bei jungen Männern ist es oft der Übermut, wie etwa riskante Brückensprünge. Bei Älteren spielen auch Herz-Kreislauf-Erkrankungen eine Rolle. Ursula Winkler, Nachrichtenredaktion.
1: Verlorene oder beschädigte Koffer können für Fluggesellschaften teuer werden. Laut dem Dienstleister SITA entstehen pro Gepäckstück im Schnitt Kosten von umgerechnet knapp 230 Euro. Immerhin, die Zahl der Gepäckprobleme ist im vergangenen Jahr um 19 Cent gesunken. Damit die Zahlen noch weiter sinken, sollen eine bessere Datenvernetzung und künstliche Intelligenz helfen.
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4: Ein freundlicher Gruß aus dem Studio in Nienburg an alle, die gerade zwischen Hoya, Steierberg und Rehburg-Lockum unterwegs sind. Ich bin India Kulik und ihr hört Radio Mittelweser.

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Vielleicht habt ihr heute schon einiges geschafft oder seid noch mitten im Tagesprogramm. Hier bei uns bekommt ihr zwischendurch einen kleinen musikalischen Reset. Einfach mal durchatmen, den Kopf frei bekommen und den Moment genießen. Wir bleiben für euch in der Musikspur und machen direkt weiter. Ich bin India Kulik.

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Damit sind wir für diesen Nachmittag am Ende angekommen. Die Musik und Moderation übernimmt jetzt Egon Garding und begleitet euch weiter hier im Landkreis Nienburg. Egal, ob ihr gerade unterwegs seid, im Büro sitzt oder euch einfach eine kleine Pause gönnt. Bleibt einfach dran, lehnt euch zurück und genießt die nächsten Songs. Ich bin India Kulik und ihr hört Radio Mittelweser.

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1: Ich bin Zoe Tassovali. Nach der tödlichen Gewalttat in Stade, westlich von Hamburg, laufen die Ermittlungen weiter. In einer Jugendhilfeeinrichtung sind 5 Erwachsene durch Schüsse ums Leben gekommen. Mehrere Menschen wurden zum Teil schwer verletzt. Die Polizei hat 2 Tatverdächtige festgenommen, darunter den mutmaßlichen Schützen. Zu den Hintergründen ist bislang nichts bekannt. Die Polizei warnt aber vor Gerüchten und Falschmeldungen in sozialen Netzwerken. 2 Monate lang hat der Tankrabatt gegolten, mit dem Juni endet aber auch diese Maßnahme. Die Preise an den Zapfsäulen dürften damit voraussichtlich am Mittwochmittag wieder ansteigen.
2: Der Steuerrabatt endet zwar um Mitternacht, aber es gibt ja auch noch die 12-Uhr-Regel und die bleibt. Damit dürfen die Tankstellen die Spritpreise weiterhin nur mittags erhöhen. Sie könnten Diesel und Benzin natürlich vorsorglich schon morgen Mittag teurer machen, 12 Stunden vor Ende des Tankrabatts. Aber der Tankstellenverband BFT rechnet nicht damit. Das würden die Mineralölgesellschaften aus Angst vor Shitstorms nicht tun. Die Verbraucherzentralen warnten die Branche schon vor überhöhten Preissprüngen nach dem Ende des Rabatts und sie fordern eine Folgeentlastung, etwa eine Stromsteuersenkung für private Haushalte. Ursula Winkler, Nachrichtenredaktion.
1: Trotz der extremen Hitze am Wochenende zieht die Deutsche Bahn insgesamt eine positive Bilanz. Rund 90% der geplanten Zugfahrten konnten demnach stattfinden. Ganz ohne Probleme lief es aber nicht. In Brandenburg und bei Bonn mussten Züge wegen ausgefallener Klimaanlagen geräumt werden. Mehrere Fahrgäste bekamen Kreislaufprobleme. Die Bahn spricht von einer extremen Belastung für Fahrgäste, Mitarbeitende und den gesamten Bahnbetrieb. In wenigen Stunden bestreitet die deutsche Nationalmannschaft ihr erstes K.O.-Spiel bei dieser Fußball-WM. Im 16. Finale in Boston muss das Team von Bundestrainer Nagelsmann gewinnen, damit der Traum vom 5. WM-Titel weiterlebt.
3: Im Footballstadion der New England Patriots hat Superstar Tom Brady viele Erfolge gefeiert. Das plant auch das deutsche Team heute und im möglichen Viertelfinale. Die Bedingungen hier bei Boston sind optimal und auch alle Spieler sind fit. Es könnte ein Geduldsspiel werden gegen vermutlich defensiv stehende Südamerikaner. Aber Bundestrainer Nagelsmann und sein Team wollen der Welt zeigen, dass sie wieder da sind. Thomas Bremser, Foxborough.
1: Anstoß fürs DFB-Team ist dann übrigens um 22.30 Uhr.
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5: Ich begrüße euch recht herzlich aus dem klimatisierten Studio. Ich hoffe, ihr müsst nicht so viel schwitzen und ihr hört jetzt mein Stadtgeflüster 114. Meine Themen heute: Ferienfreizeit in Rehburg, Sport im Park in Nienburg, Nenis, was ist das? Was sind Nenis? Und die Gütesiegelverleihung für einige Schulen hier im Landkreis. Ich wünsche gute Unterhaltung.

Wer hat schon einmal ein Aquarell gemalt? Und wer hat dabei gedacht, irgendwie bin ich gerade Caspar David Friedrich? Nein? Dann wäre das höchste Zeit. Denn am 12. Juli lädt die Romantik Bad Reburg zu einem Nachmittag ein, der Pinsel, Märchen und ein bisschen Epochengefühl auf einmal zusammenbringt. Ich habe mir das Programm angeschaut und konnte kaum glauben, was man für 5 Euro so alles erleben kann. Stellt euch mal vor, es ist Sonntagmittag. Die Kinder fragen zum 9. Mal, was es zu essen gibt und draußen regnet es so mittelprächtig, dass der Spielplatz ausfällt, das Sofa, aber auch irgendwie keine Option ist. Genau für diesen Moment gibt es jetzt eine Lösung und die heißt Romantik in Aquarell. Der Workshop startet am Sonntag, den 12. Juli, um 14:30 in der Romantik Bad Reburg und zwar ernsthaft romantisch. Zunächst wird eine Ausstellung in die Welt der Romantiker, also in die Zeit als Maler, stundenlang auf Berge starten, um dann halbstündige Nebelgemälde daraus zu machen. Das Schöne daran, man bekommt das Ganze erklärt, ohne selbst auf einen Berg steigen zu müssen. Und danach geht es raus in die Natur, über den Brüder Grimm Märchenweg. Wer Grimm sagt, denkt natürlich sofort an Hänsel und Gretel, an Schneewittchen, an Wälder voller Symbolik. Und der Spaziergang kombiniert das genau. Märchenatmosphäre und Landschaft als Inspirationsquelle. Und wer nach 10 Minuten Waldweg sagt, er habe schon genug Romantik getankt, der darf das natürlich gerne für sich behalten. Anschließend heißt es Pinsel in die Hand, Farbe aufs Papier, Kinder und Erwachsene malen gemeinsam einige Aquarellbilder ganz im Stil der romantischen Epoche. Und die Kursleitung hat Tanja Reppening. Sie führt durch Natur, Märchen und Maltechnik, ohne dass man vorher Kunstgeschichte studiert haben muss. Das Beste kommt am Ende. Jede und jeder nimmt das eigene Werk mit nach Hause für ganze 5 Euro pro Kind. Die Erwachsenen, die sind ja wohl kostenlos. Und das ist vermutlich das günstigste Kunsterlebnis des Jahres. Es ist der Auftakt einer ganzen Reihe unter dem Titel Familienzeit, Angebote für Kids, die im August erweitert werden. Und zwar mit 2 Terminen. Am 16. geht es um Natur. Und am 23. August geht es um Literatur. Und im September nochmal, da geht es um Musik. Also wer den Sommer kulturell verankern möchte, bitte in den Terminkalender eintragen. Anmeldung für den ersten Workshop am 12. Juli sind noch bis zum 9. Juli möglich. Unter der E-Mail touristinfo@reburg-lokum.de. Also, Romantik, Märchenwald, Aquarell und das für einen Fünfer. Da kann man eigentlich nur sagen, Caspar David Friedrich hätte das vermutlich super gefunden. Die Anmeldung läuft noch bis 9. Juli, also Pinsel raus, Kinder einpacken, Romantik erleben. Die Telefonnummer, E-Mail-Adresse findet ihr wie immer auf der Webseite reburg-lokum.de.

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Sport, Sommer, Sonnenschein und das alles kostenlos und ohne Anmeldung. Die Stadt Nienburg startet in die Sommerferien mit einer Premiere. Sport im Park heißt das Thema. Und was da im Bürgermeister Stahnwall los ist, das berichte ich euch jetzt. Stellt euch vor, es ist Ferienanfang, die Sonne scheint und irgendjemand hat die Turnhalle abgesperrt. Kein Problem. Denn die Wirtschaftsförderung der Stadt Nienburg hat kurzerhand den Park zur Sporthalle erklärt. Zum ersten Mal in der Geschichte des Bürgermeister Stahnwald wird doch zwischen dem 6. und 10. Juli geschwitzt, gedehnt und getanzt. Unter freiem Himmel neben der Madonna von Tschernobyl, eine Skulptur, die beim Yoga schon mal als spirituelle Stütze dienen kann. 9 Sportstunden in einer Woche und das ganz ohne den üblichen Verwaltungsaufwand. Kein Formular, keine Warteliste, keine Mitgliedschaft. Einfach vorbeikommen. Der MTV Nienburg 1862 lädt ein zum Tanzen. Der MTV Nienburg von 1862, Tanzen und Event Boys, TA Wing Sun Nienburg und der TSC Blaugold. Sie alle machen mit und bringen Bewegung in den Park. Das Programm richtet sich an Kinder, Familien und Erwachsene, also kurz gesagt an alle, die 2 Beine haben und Lust auf Bewegung. Was man braucht, bequeme Kleidung, etwas zu trinken, ein Handtuch und für die Yogastunden bitte auch eine Matte mitbringen. Die Wiese ist nett, aber kein Ersatz. Vorkenntnisse sind nicht erforderlich, Sportgeräte auch nicht. Wer also jahrelang erfolgreich den Fitnessstudio-Mitgliedsbeitrag gezahlt hat, ohne jemals hinzugehen, hier ist die Chance zur Wiedergutmachung. Wetterbedingte Absagen, wir sind schließlich in Niedersachsen, werden über den Instagram-Kanal der Stadt Nienburg kommuniziert. Das ist @stadt_nienburg_weser. Und der Programmflyer mit allen Zeiten ist unter www.wirtschaft.nienburg.de zu finden. Also Sport im Park in Nienburg, kostenlos, ohne Anmeldung, mit Blick auf die Madonna von Tschernobyl. Schönere Rahmenbedingungen für den Ferienbeginn sind schwer vorstellbar. Los geht's am Montag, den 6. Juli. Wir sagen viel Spaß!

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1: Wer glaubt, Limburg sei nur für die Weser, das Scheibenschießen und guten Spargel bekannt, der hat noch nie von den Ninis gehört. Dabei leben diese kleinen Wesen schon seit 1000 Jahren hier und haben möglicherweise sogar dem Landkreis seinen Namen gegeben. Ich habe mich mal auf die Spuren der wohl kleinsten Nienburger begeben. Stellt euch mal vor, während ihr gerade entspannt durch die Nienburger Innenstadt schlendert, beobachten euch winzige Augen aus dem Verborgenen. Keine Sorge, das sind keine Stadtmarketing-Mitarbeiter in Zivil, das sind Ninis. Die Ninis, das muss man wissen, sind eine außergewöhnlich kleine Bärenart. So klein, dass sie sich quasi unsichtbar machen können. Und so philosophisch veranlagt, dass ihr Lebensmotto lautet, sag niemals nie, wenn das Leben dich vor Herausforderungen stellt. Ein Motto, das übrigens auch Nienburger Autofahrer auf der Suche nach einem Parkplatz samstags beherzigen sollten. Doch woher kommen diese rätselhaften Wesen? Aus gut unterrichteten Kreisen, sehr gut unterrichteten Kreisen ist zu erfahren, dass der Name Nienburg gar nicht von Neuburg stammt, wie die Geschichtsbücher behaupten. Nein, die Ninis sollen an der Namensgebung nicht ganz unschuldig sein. Und tatsächlich, wer schaut schon mal genauer auf das Nienburger Stadtwappen? Denn da prangt eine Bärentatze. Zufall? Na, die Ninis lächeln darüber, wenn auch unsichtbar. Ihren Lebensraum haben sie dabei klug gewählt. Ausschließlich in Nienburg an der Weser sind sie beheimatet, nirgendwo sonst in der Welt. Und nach 1000 Jahren können sie, Überraschung, zur ausgezeichneten Lage der Stadt einfach nicht Nein sagen. Wer kann das schon? Weil die Ninis dämmerungs- und nachtaktiv sind, sieht man sie selbst kaum. Was man aber sieht, sind ihre Spuren, und zwar mitten in der Innenstadt. 11 Geschäfte haben sich der Ninispur angeschlossen, vom Feinkostladen Bärentraum über den Buchladen Bärenschmöker bis hin zur Apotheke Neuer Bärenfall. Wobei der Name bei einem Bär dieser Größenordnung hoffentlich nie zum Programm wird. Organisiert hat diese charmante Stadtführung der Werkstattraum, das interkulturelle Kreativhaus für Frauen an der Weserstraße 7, in Kooperation mit der Diakonie und gefördert durch das Bundesministerium des Innern. Eine stadtweite Schnitzeljagd also mit Bärentatzen statt Kreidefallen. Die 11 teilnehmenden Geschäfte abläuft, macht dabei gleichzeitig einen kleinen Spaziergang der etwas anderen Art. Mehr Infos gibt es bei Steffi Liedtke unter der Nummer 0160 90 223 763 oder einfach die Augen offen halten. Vielleicht huscht ja gerade ein Nini vorbei. Ich wiederhole nochmal die Telefonnummer von Steffi Liedtke: 0160 90 223 763.

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1: 4 Schulen, ein Gütesiegel. Und eine Jury, die es sich ausnahmsweise leicht gemacht hat. Aus dem Landkreis Nienburg gibt es heute eine Auszeichnung zu vermelden, bei der ausnahmsweise alle gewonnen haben. Ich war dabei. Montag, Kreistagssaal der Kreisverwaltung Nienburg. Draußen brütet der Sommer, drinnen wird Geschichte geschrieben. Zumindest in der überschaubaren Welt des Nienburger Schulwesens. 4 Schulen sind angetreten, 4 Schulen haben gewonnen. Man könnte fast meinen, die Jury wollte sich den Nachhauseweg nicht unnötig kompliziert machen. Aber im Ernst, was hier vergeben wurde, ist keine Trophäe fürs bloße Erscheinen. Das Gütesiegel Berufswahl und ausbildungsfreundliche Schule 2026 bis 2028 ist ein handfester Titel und die Schulen haben ihn sich redlich verdient. Die OBS Uchte, die OBS Lockum, die IGS Nienburg und das Mario-Dönhoff-Gymnasium Nienburg überzeugten die Jury gleich in allen 8 Anforderungskategorien. Alle 8. Kein Ausrutscher, kein Hänger. Saubere Arbeit, wie man im Handwerk. Und Handwerk war durchaus auch ein Thema, denn genau darum geht es beim Gütesiegel. Jugendliche fit zu machen für den Einstieg ins Berufsleben. Egal, ob Ausbildung, Studium oder der Weg dorthin. Die ausgezeichneten Schulen bieten ihren Schülerinnen und Schülern Bewerbungstraining, praktische Einblicke in die Arbeitswelt und gezielte Förderung in Deutsch und Mathematik. Letzteres klingt nach Schule, ist aber offenbar das, was Arbeitgeber im Landkreis am dringendsten brauchen. Der Landrat Detlef Kohlmeier brachte es bei der Verleihung auf den Punkt. Wer frühzeitig herausfindet, was er kann und was ihn wirklich interessiert, landet am Ende nicht im falschen Beruf. Ein Gedanke, der vielen Erwachsenen rückblickend gerne früher gekommen wäre. Die Jury, ein beeindruckendes Aufgebot aus Schulbehörde, Arbeitsagentur, IHK, Kreishandwerkerschaft, Sparkasse, Volksbank und sogar dem Verlag Die Hake, war sich einig. Alle 4 Schulen erfüllen die Kriterien, alle 4 bekommen das Siegel. Demokratischer geht es kaum. Das Gütesiegel gilt bis 2028 und dann dürfen die Schulen wieder antreten. 4 Schulen, 4 Siegel, eine zufriedene Jury. So macht Schule Spaß. Das Gütesiegel Berufswahl und ausbildungsfreundliche Schule wurde vergeben vom Regionalen Landesamt für Schule und Bildung Hannover gemeinsam mit dem Landkreis Nienburg. Ich sage herzlichen Glückwunsch.

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Ja, und das war's mal wieder. Mein Stadtgeflüster heute Nummer 114. Meine Themen, die Ferienfreizeit in Rehburg, Sport im Park in Nienburg, ganz interessant, Nenis, über die Nenis haben wir gesprochen, über die Geschichte, über das Modell und wie sie sich in Nienburg etablieren. Ja, und wir haben über die Gütesiegelverleihung gesprochen von diversen Schulen im Landkreis. Ich hoffe, es hat euch gefallen. Am Mikrofon verabschiedet sich Egon Garding. Bye bye. Bis zum nächsten Mal.

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1: Ich bin Zoe Tassovali. 6 Tote, mehrere Verletzte. Ein Gewaltverbrechen erschüttert das niedersächsische Stade. Bei Schüssen in einer Jugendhilfeinrichtung wurden laut Polizei 6 Erwachsene getötet. Weitere Menschen sollen zum Teil schwer verletzt worden sein. 2 Verdächtige wurden festgenommen, darunter auch der mutmaßliche Schütze.
2: Wegen der Schwere ihrer Verletzungen schließen die Ermittler nicht aus, dass noch weitere Menschen sterben könnten. In der Jugendeinrichtung, wo die Schüsse fielen, sind Wohngruppen für Mütter und Kinder untergebracht. Offen ist, wer genau die Getöteten sind, was die Motive des mutmaßlichen Täters und was die zweite festgenommene Person mit der Tat zu tun hatte. Ein Zusammenhang mit sogenannter Clan-Kriminalität schließt die Polizei nach ersten Erkenntnissen aus. Eine weitere Gefahr für die Bevölkerung bestehe nicht mehr, so die Polizei. Auch eine nahe Kita und eine Grundschule seien nicht in Gefahr gewesen. Onni Thorau, Nachrichtenredaktion.
1: Vor dem Koalitionsausschuss am Mittwoch gibt's weiter Streit über die geplante Reform der Einkommensteuer. Die SPD will kleine und mittlere Einkommen entlasten und dafür Topverdiener stärker zur Kasse bitten. Die Union lehnt das ab und setzt stattdessen auf Einsparungen bei den Staatsausgaben. Wie die Reform am Ende genau aussehen soll, darüber will die Koalition jetzt beraten. Nach der Hitzewelle zuletzt dürfte diese Meldung wohl niemanden überraschen. Laut dem Deutschen Wetterdienst war der Juni deutlich wärmer als frühere Junimonate. Er dürfte unter den Top 3 der wärmsten seit Messbeginn landen, teilte eine Sprecherin mit.
3: Obwohl zwischen den Hitzewellen durchaus kühlere Tage lagen, waren die Temperaturen unterm Strich noch sehr hoch. Zuletzt habe sich vor allem im Westen eine Hitzewelle mit extrem heißer und feuchter Luft etabliert, hieß es. Jetzt am Wochenende wurde deutschlandweit an 46 Stationen die 40-Grad-Marke geknackt. Und es gab einen neuen deutschen Allzeitrekord, 41,7 Grad in Neiße-Mündekoschen in Brandenburg. Auch die Nächte blieben teils tropisch warm. Der Juni war auch sehr trocken und teils kam dann bei heftigen Gewittern lokal gleich eine ganze Monatsration an Regen in kurzer Zeit vom Himmel. Ursula Winkler, Nachrichtenredaktion.
1: Bundespräsident Steinmeier hat zum Auftakt der Nachhaltigkeitskonferenz in Hamburg zu mehr internationaler Zusammenarbeit aufgerufen. Nur wenn man auf gemeinsame Regeln vertrauen könne, werde es gelingen, Herausforderungen wie den Klimawandel oder den Kampf gegen Hunger und Armut zu meistern.
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1: Ich bin Zoe Tassovali. Nach den tödlichen Schüssen in einer Jugendhilfeeinrichtung in Stade hat die Polizei ihre Angaben zu den Verdächtigen korrigiert. Festgenommen wurde demnach nur der mutmaßliche Schütze. Zwei weitere Personen werden zwar von der Polizei befragt, gelten aber nicht als festgenommen. Bei der Tat kamen 6 Menschen ums Leben. Wie der mutmaßliche Täter zu den Opfern stand und was hinter der Tat steckt, das ist weiter unklar. 2 Monate sind rum. Morgen endet dann der Tankrabatt. Die Preise an den Zapfsäulen dürften damit am Mittwochmittag wieder steigen.
2: Der Tankrabatt hat pro Liter Sprit rund 17 Cent ausgemacht. Um diesen Betrag dürften die Preise nach dem Ende der Steuerentlastung wieder steigen. Aber die Steuer wird erhoben, wenn der Sprit die Raffinerien oder Lager verlässt, also lange bevor er in den Zapfsäulen landet. So werden also auch am Mittwoch noch die meisten Tankstellen steuerermäßigten Diesel und Benzin haben. Erst am Mittag dürfen die Preise wegen der 12-Uhr-Regel steigen. Eine Erhöhung bereits morgen Mittag hält der Branchenverband BFT für unwahrscheinlich. Das würden die großen Mineralölgesellschaften aus Angst vor Shitstorms nicht tun, hieß es. Ursula Winkler, Nachrichtenredaktion.
1: Fast jede zweite Führungsposition im öffentlichen Dienst des Bundes ist inzwischen mit einer Frau besetzt. Die gesetzliche Marke von 50% wurde Ende vergangenen Jahres aber knapp verfehlt. Der Frauenanteil lag dabei 47%. Familienministerin Prien spricht trotzdem von einem deutlichen Zeichen für mehr Gleichstellung. Das Ziel einer gleichberechtigten Teilhabe bleibe bestehen. In wenigen Stunden wird's ernst. Dann gibt's das erste K.O.-Spiel für die deutsche Fußballnationalmannschaft bei der WM. Gegner ist Paraguay. Thomas Bremser in Boston. Im Spiel gegen Ecuador hat Nagelsmann ja nur verletzungsbedingt gewechselt. Wie könnte die Startelf heute denn aussehen?
3: Also Nele Brown ist wieder fit, wird vermutlich wieder reinrutschen als Außenverteidiger für David Raum. Aber auch sonst könnte es Veränderungen geben, sagt Nagelsmann.
4: Es gibt taktische Überlegungen, auch morgen ein bisschen was zu verändern. Gibt aber auch, wie ich auch in die andere Richtung diskutierbar ist, alles identisch zu lassen, was die erste Elf angeht.
3: Mehr hat er uns nicht verraten, auch um es dem gegnerischen Trainer nicht allzu leicht zu machen. In der Offensive werden wohl wieder Havertz, Wirtz und Musiala starten. Die haben bisher als Trio noch nicht wirklich gezündet.
1: Danke dir, Thomas Bremser. Anstoß ist dann um 22.30 Uhr.
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2: Ich bin Zoe Tassovali. Nach den Schüssen in Stade, westlich von Hamburg, ist ein weiterer Mensch gestorben. 5 Menschen starben laut der Polizei vor Ort, eine 6. Person wenig später im Krankenhaus.
3: Was genau am Montagmittag in Stade geschah in der Jugendhilfeeinrichtung mit Mutter- und Kind-Wohngruppen, liegt noch im Dunkeln. Die Polizei teilte mit, man habe den mutmaßlichen Schützen festgenommen. Zwei weitere Personen werden angeblich vernommen, wurden aber zunächst nicht festgenommen. Welche Rolle sie bei der Tat spielten, ist unklar. Näheres zum mutmaßlichen Haupttäter ebenso. Ein Zeuge schilderte Focus Online, dass nach den Schüssen eine Frau und ein junger Mann versucht hätten, vom Tatort wegzufahren. Mehrere Beamte sollen dann das Feuer eröffnet haben. Nur eins schließen die Ermittler bisher aus, ein sogenanntes Clanverbrechen. René Thorau, Nachrichtenredaktion.
2: Vor dem Koalitionsausschuss am Mittwoch gibt's weiter Streit über die geplante Reform der Einkommenssteuer. Die SPD will kleine und mittlere Einkommen entlasten und dafür Topverdiener stärker zur Kasse bitten. Die Union lehnt das ab und setzt stattdessen auf Einsparungen bei den Staatsausgaben. Wie die Reform am Ende aussehen soll, darüber will die Koalition jetzt beraten. Meister machen, Fachwirt werden oder sich beruflich weiterbilden. Dabei hilft das sogenannte Aufstiegs-BAföG. Im vergangenen Jahr haben das allerdings etwas weniger Menschen genutzt als noch 2024.
4: Auch wer im Job ist, kann sich weiterbilden. Und er oder sie kann sich dabei unter bestimmten Umständen auch fördern lassen. Das haben im vergangenen Jahr am häufigsten Erzieherinnen und Erzieher getan. Es folgen die Berufe Industriearbeiter in Metall- und Wirtschaftsfachwirt. Als Fördersumme haben diejenigen, die sich weitergebildet haben, im Schnitt 5.200 Euro erhalten. Und das waren 100 Euro mehr als im Jahr vorher. Lea Matschulat, Nachrichtenredaktion.
2: Beim Elfmeterschießen bleibt bei der Fußball-WM erstmal alles wie bisher. Die FIFA wollte die Münzwurfregel ändern, damit künftig beide Mannschaftskapitäne jeweils eine Entscheidung treffen können. Also entweder auf welcher Seite das Elfmeterschießen ist oder welche Mannschaft beginnt. Dafür gab es aber keine Zustimmung vom zuständigen Regelgremium. Heißt, im laufenden Turnier gelten weiter die bisherigen Regeln. Ganz vom Tisch ist der Vorschlag aber noch nicht.
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1: Ich bin Zoe Tassovali. Nach der tödlichen Gewalttat in Stade hat Niedersachsens Ministerpräsident Lies vor Spekulationen gewarnt. Jetzt sei die Zeit für Trauer, Anteilnahme und eine sorgfältige Aufklärung, nicht für voreilige Schlüsse. Bei den Schüssen in einer Jugendhilfeeinrichtung wurden 6 Menschen getötet. Mehrere weitere wurden zum Teil schwer verletzt. Es wird vermutet, dass ein Sorgerechtsstreit dahinter steckt. Nach der Hitzewelle zuletzt dürfte diese Meldung wohl niemanden überraschen. Der Juni war deutlich wärmer als frühere Junimonate. Das teilte der Deutsche Wetterdienst mit. Er landet wohl sogar unter den Top 3 der wärmsten seit Messbeginn.
2: Obwohl zwischen den Hitzewellen durchaus kühlere Tage lagen, waren die Temperaturen unterm Strich noch sehr hoch. Zuletzt habe sich vor allem im Westen eine Hitzewelle mit extrem heißer und feuchter Luft etabliert, hieß es. Jetzt am Wochenende wurde deutschlandweit an 46 Stationen die 40-Grad-Marke geknackt und es gab einen neuen deutschen Allzeitrekord, 41,7 Grad in Neiße-Münde-Koschen in Brandenburg. Auch die Nächte blieben teils tropisch warm. Der Juni war auch sehr trocken und teils kam dann bei heftigen Gewittern lokal gleich eine ganze Monatsration an Regen in kurzer Zeit vom Himmel. Ursula Winkler, Nachrichtenredaktion.
1: In etwa einer Stunde ist es soweit, dann geht's für die deutsche Fußballnationalmannschaft um alles oder nichts. Bei der WM muss das Team von Bundestrainer Nagelsmann gegen Paraguay ran.
3: Im Footballstadion der New England Patriots hat Superstar Tom Brady viele Erfolge gefeiert. Das plant auch das deutsche Team heute und im möglichen Viertelfinale. Die Bedingungen hier bei Boston sind optimal und auch alle Spieler sind fit. Es könnte ein Geduldsspiel werden gegen vermutlich defensiv stehende Südamerikaner. Aber Bundestrainer Nagelsmann und sein Team wollen der Welt zeigen, dass sie wieder da sind. Auch Englands Legende Gary Lineker, der meinte vor dem Spiel, er erlebe hier eine der schwächsten deutschen Nationalmannschaften, die er je gesehen hat. Thomas Bremser, Foxborough.
1: Der Messenger-Dienst WhatsApp führt eine ziemlich praktische Neuerung ein. Künftig muss man seine Handynummer nicht mehr an neue Kontakte weitergeben. Stattdessen kann man einen eigenen Benutzernamen nutzen, über den andere einen finden und anschreiben können. Die Reservierung der Wunschnamen startet in den kommenden Tagen. Das Ziel? Mehr Datenschutz, weil die Handynummern besser geschützt bleiben.
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1: Ich bin Katrin Müller. Nach den Schüssen in Stade westlich von Hamburg laufen die Ermittlungen. Die 6 getöteten Menschen sind alle Mitarbeiter der Jugendeinrichtung. Das Motiv des mutmaßlichen Täters könnte ein Sorgerechtsstreit gewesen sein.
2: Der 45-jährige mutmaßliche Todesschütze hatte laut Ermittlern am Montag einen Termin in der Mutter-Kind-Einrichtung. Dabei soll es um das Sorgerecht für seine 3 Monate alte Tochter gegangen sein. Mutter und Tochter waren anwesend in der Einrichtung. Was dann aus dem Ruder lief, wird noch ermittelt. Auf jeden Fall erschoss der Täter offenbar nur Mitarbeitende. Kaltblütig. So beschreibt es Niedersachsens Innenministerin Daniela Behrens. Der 45-Jährige soll schon polizeibekannt gewesen sein wegen Bedrohung, aber nicht unbedingt als schwer gewalttätig. Ronny Thorau, Nachrichtenredaktion.
1: Neben Gesundheits- und Rentenreform bohrt die schwarz-rote Koalition gerade noch an einem anderen dicken Reformbrett, an einer Steuerreform. Und bei der drängt die SPD auf eine stärkere Belastung von Topverdienern. Das sagte SPD-Fraktionsvize Wiebke Esther der Deutschen Presseagentur.
3: Die Steuerreform soll kleinere und mittlere Einkommen entlasten. Das haben Union und SPD versprochen. Unklar ist, wie hoch die Entlastung sein soll und wie sie gegenfinanziert wird. Von mehreren 100 € pro Jahr sprechen SPD-Vertreter und SPD-Fraktionsvize Esther von einer spürbaren Entlastung. Sie fordert dafür eine höhere Beteiligung von Superreichen. Die Union will aber eher Sparmaßnahmen. SPD-Fraktionsvize Esther nennt das ungedeckte Sparparolen. Zoe Tassovali, Nachrichtenredaktion.
1: Die offizielle Zahl der Toten nach dem verheerenden Doppelerdbeben in Venezuela ist auf mehr als 1.700 gestiegen. Nach offiziellen Angaben wurden zudem mehr als 5.000 Menschen verletzt. Die EU will über eine humanitäre Luftbrücke insgesamt 50 Tonnen an Hilfsgütern schicken. Von Kopenhagen aus soll unter anderem Material für Notunterkünfte, Wasser- und Sanitäranlagen und Lehrmittel in die betroffenen Gebiete geflogen werden. Zum Fußball. Die deutsche Mannschaft kann sich im 16. Finale der WM gegen Paraguay keinen weiteren Patzer erlauben. Um 22.30 Uhr geht es für das Team von Bundestrainer Nagelsmann im Boston Stadium um den Einzug in die Runde der letzten 16. Am Abend ist Co-Gastgeber Kanada als erstes Team ins Achtelfinale eingezogen durch ein 1:0 gegen Südafrika. Auch Brasilien ist weiter mit einem 2:1 in der 5. Minute der Nachspielzeit gegen Japan.
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1: Ich bin Katrin Müller. Bundeskanzler Friedrich Merz hat nach den tödlichen Schüssen in einer Jugendhilfeeinrichtung in Stade westlich von Hamburg sein Mitgefühl ausgedrückt. Die Nachricht aus Stade erschüttere bis ins Mark, schrieb Merz auf der Plattform X. Sein Mitgefühl gelte den Opfern und ihren Angehörigen. Bei der Gewalttat waren 6 Erwachsene getötet worden. Laut Polizei handelt es sich bei den Todesopfern um Mitarbeiterinnen und Mitarbeiter der Jugendhilfeeinrichtung. Hintergrund der Tat ist nach ersten Erkenntnissen vermutlich ein Sorgerechtsstreit. In Spanien hat die Polizei einen mutmaßlich hochrangigen Mafia-Boss gefasst. Der Italiener gelte als Chef eines Clans der mächtigen Verbrecherorganisation N'Drangheta, die in Kalabrien im Süden Italiens beheimatet ist. Das teilte die Nationalpolizei mit.
2: Jahrelanger Knastaufenthalt erwartet Don Mico hier in Italien. Ihm wird unter anderem Mord vorgeworfen, Waffenbesitz und Drogenhandel. Der Mafia-Boss saß bereits hinter Gittern, musste aber aufgrund von Behördenfehlern freigelassen werden und er tauchte ab. Zuletzt lebte er völlig unauffällig in einem Ort in der Nähe von Madrid, aber Ermittler hatten sein Netzwerk im Visier und nun klickten die Handschellen für Don Mico nach einem Restaurantbesuch. Aus Italien, Claudia Wächter.
1: Nach der Hitzewelle zuletzt dürfte das wohl niemanden überraschen. Der Juni 2026 ist nach vorläufigen Angaben des Deutschen Wetterdienstes der zweitwärmste Juni jemals gewesen. Die Temperatur habe im Mittel bei 19,5 Grad gelegen, teilte der Deutsche Wetterdienst mit. Nur 2019 sei es mit im Schnitt 19,8 Grad noch wärmer gewesen.
3: Obwohl zwischen den Hitzewellen durchaus kühlere Tage lagen, waren die Temperaturen unterm Strich noch sehr hoch. Zuletzt habe sich vor allem im Westen eine Hitzewelle mit extrem heißer und feuchter Luft etabliert, hieß es. Jetzt am Wochenende wurde deutschlandweit an 46 Stationen die 40-Grad-Marke geknackt und es gab einen neuen deutschen Allzeitrekord, 41,7 Grad in Neiße-Mündekoschen in Brandenburg. Auch die Nächte blieben teils tropisch warm. Der Juni war auch sehr trocken und teils kam dann bei heftigen Gewittern lokal gleich eine ganze Monatsration an Regen in kurzer Zeit vom Himmel. Ursula Winkler, Nachrichtenredaktion.
1: Zum Fußball. Bei der WM ist Co-Gastgeber Kanada am Abend als erstes Team ins Achtelfinale eingezogen durch ein 1:0 gegen Südafrika. Auch Brasilien ist weiter mit einem Last-Minute-Sieg gegen Japan. Ganz spät in der Nachspielzeit traf Brasilien zum viel umjubelten 2:1.
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5: Ich begrüße euch recht herzlich aus dem klimatisierten Studio. Ich hoffe, ihr müsst nicht so viel schwitzen und ihr hört jetzt mein Stadtgeflüster 114. Meine Themen heute: Ferienfreizeit in Rehburg, Sport im Park in Nienburg, Nenis, was ist das? Was sind Nenis? Und die Gütesiegelverleihung für einige Schulen hier im Landkreis. Ich wünsche gute Unterhaltung.

Wer hat schon einmal ein Aquarell gemalt? Und wer hat dabei gedacht, irgendwie bin ich gerade Caspar David Friedrich? Nein? Dann wäre das höchste Zeit. Denn am 12. Juli lädt die Romantik Bad Reburg zu einem Nachmittag ein, der Pinsel, Märchen und ein bisschen Epochengefühl auf einmal zusammenbringt. Ich habe mir das Programm angeschaut und konnte kaum glauben, was man für 5 Euro so alles erleben kann. Stellt euch mal vor, es ist Sonntagmittag. Die Kinder fragen zum 9. Mal, was es zu essen gibt und draußen regnet es so mittelprächtig, dass der Spielplatz ausfällt, das Sofa, aber auch irgendwie keine Option ist. Genau für diesen Moment gibt es jetzt eine Lösung und die heißt Romantik in Aquarell. Der Workshop startet am Sonntag, den 12. Juli. Um 2:30 in der Romantik Bad Reburg und zwar ernsthaft romantisch. Zunächst wird eine Ausstellung in die Welt der Romantiker, also in die Zeit, als Maler stundenlang auf Berge starten, um dann halbstündige Nebelgemälde daraus zu machen. Das Schöne daran, man bekommt das Ganze erklärt, ohne selbst auf einen Berg steigen zu müssen. Und danach geht es raus in die Natur, über den Brüder Grimm Märchenweg. Wer Grimm sagt, denkt natürlich sofort an Hänsel und Gretel, an Schneewittchen, an Wälder voller Symbolik. Und der Spaziergang kombiniert das genau. Märchenatmosphäre und Landschaft als Inspirationsquelle. Und wer nach 10 Minuten Waldweg sagt, er habe schon genug Romantik getankt, der darf das natürlich gerne für sich behalten. Anschließend heißt es Pinsel in die Hand, Farbe aufs Papier, Kinder und Erwachsene malen gemeinsam einige Aquarellbilder ganz im Stil der romantischen Epoche. Und die Kursleitung hat Tanja Reppening. Sie führt durch Natur, Märchen und Maltechnik, ohne dass man vorher Kunstgeschichte studiert haben muss. Das Beste kommt am Ende. Jede und jeder nimmt das eigene Werk mit nach Hause für ganze 5 Euro pro Kind. Die Erwachsenen, die sind ja wohl kostenlos. Und das ist vermutlich das günstigste Kunsterlebnis des Jahres. Es ist der Auftakt einer ganzen Reihe unter dem Titel Familienzeit, Angebote für Kids, die im August erweitert werden. Und zwar mit 2 Terminen. Am 16. geht es um Natur. Und am 23. August geht es um Literatur. Und im September nochmal, da geht es um Musik. Also wer den Sommer kulturell verankern möchte, bitte in den Terminkalender eintragen. Anmeldung für den ersten Workshop am 12. Juli sind noch bis zum 9. Juli möglich. Unter der E-Mail touristinfo@reburg-locum.de. Also, Romantik, Märchenwald, Aquarell und das für einen Fünfer. Da kann man eigentlich nur sagen, Caspar David Friedrich hätte das vermutlich super gefunden. Die Anmeldung läuft noch bis 9. Juli, also Pinsel raus, Kinder einpacken, Romantik erleben. Die Telefonnummer, E-Mail-Adresse findet ihr wie immer auf der Webseite reburg-locum.de.

Sport, Sommer, Sonnenschein und das alles kostenlos und ohne Anmeldung. Die Stadt Nienburg startet in die Sommerferien mit einer Premiere. Sport im Park heißt das Thema. Und was da im Bürgermeister Stahnwall los ist, das berichte ich euch jetzt. Stellt euch vor, es ist Ferienanfang, die Sonne scheint und irgendjemand hat die Turnhalle abgesperrt. Kein Problem. Denn die Wirtschaftsförderung der Stadt Nienburg hat kurzerhand den Park zur Sporthalle erklärt. Zum ersten Mal in der Geschichte des Bürgermeister Stahnwall wird doch zwischen dem 6. und 10. Juli geschwitzt, gedehnt und getanzt. Unter freiem Himmel neben der Madonna von Tschernobyl, eine Skulptur, die beim Yoga schon mal als spirituelle Stütze dienen kann. 9 Sportstunden in einer Woche und das ganz ohne den üblichen Verwaltungsaufwand. Kein Formular, keine Warteliste, keine Mitgliedschaft. Einfach vorbeikommen. Der MTV Nienburg 1862 lädt ein zum Tanzen. Der MTV Nienburg von 1862, Tanzen und Event Boys, TA Wing Sun Nienburg und der TSC Blaugold. Sie alle machen mit und bringen Bewegung in den Park. Das Programm richtet sich an Kinder, Familien und Erwachsene, also kurz gesagt an alle, die 2 Beine haben und Lust auf Bewegung. Was man braucht, bequeme Kleidung, etwas zu trinken, ein Handtuch und für die Yogastunden bitte auch eine Matte mitbringen. Die Wiese ist nett, aber kein Ersatz. Vorkenntnisse sind nicht erforderlich, Sportgeräte auch nicht. Wer also jahrelang erfolgreich den Fitnessstudio-Mitgliedsbeitrag gezahlt hat, ohne jemals hinzugehen, hier ist die Chance zur Wiedergutmachung. Wetterbedingte Absagen, wir sind schließlich in Niedersachsen, werden über den Instagram-Kanal der Stadt Nienburg kommuniziert. Das ist @stadt_nienburg_weser. Und der Programmflyer mit allen Zeiten ist unter www.wirtschaft.nienburg.de zu finden. Also Sport im Park in Nienburg, kostenlos, ohne Anmeldung, mit Blick auf die Madonna von Tschernobyl. Schönere Rahmenbedingungen für den Ferienbeginn sind schwer vorstellbar. Los geht's am Montag, den 6. Juli. Wir sagen viel Spaß.

Wer glaubt, Nienburg sei nur für die Weser, das Scheibenschießen und guten Spargel bekannt, der hat noch nie von den Ninis gehört. Dabei leben diese kleinen Wesen schon seit 1000 Jahren hier und haben möglicherweise sogar dem Landkreis seinen Namen gegeben. Ich habe mich mal auf die Spuren der wohl kleinsten Nienburger begeben. Stellt euch mal vor, während ihr gerade entspannt durch die Nienburger Innenstadt schlendert, beobachten euch winzige Augen aus dem Verborgenen. Keine Sorge, das sind keine Stadtmarketing-Mitarbeiter in Zivil, das sind Ninis. Die Ninis, das muss man wissen, sind eine außergewöhnlich kleine Bärenart. So klein, dass sie sich quasi unsichtbar machen können. Und so philosophisch veranlagt, dass ihr Lebensmotto lautet, sag niemals nie, wenn das Leben dich vor Herausforderungen stellt. Ein Motto, das übrigens auch Nienburger Autofahrer auf der Suche nach einem Parkplatz samstags beherzigen sollten. Doch woher kommen diese rätselhaften Wesen? Aus gut unterrichteten Kreisen, sehr gut unterrichteten Kreisen ist zu erfahren, dass der Name Nienburg gar nicht von Neuburg stammt, wie die Geschichtsbücher behaupten. Nein, die Ninis sollen an der Namensgebung nicht ganz unschuldig sein. Und tatsächlich, wer schaut schon mal genauer auf das Nienburger Stadtwappen? Denn da prangt eine Bärentatze. Zufall? Na, die Ninis lächeln darüber, wenn auch unsichtbar. Ihren Lebensraum haben sie dabei klug gewählt. Ausschließlich in Nienburg an der Weser sind sie beheimatet. Ausschließlich in Nienburg an

Indie-Spur angeschlossen vom Feinkostladen Bärentraum über den Buchladen Bärenschmöker bis hin zur Apotheke Neuer Bärenfall. Wobei der Name bei einem Bär dieser Größenordnung hoffentlich nie zum Programm wird. Organisiert hat diese charmante Stadtführung der Werkstattraum, das interkulturelle Kreativhaus für Frauen an der Weserstraße 7 in Kooperation mit der Diakonie und gefördert durch das Bundesministerium des Innern. Eine stadtweite Schnitzeljagd also mit Bärentatzen statt Kreidefallen. Die 11 teilnehmenden Geschäfte abläuft, macht dabei gleichzeitig einen kleinen Spaziergang der etwas anderen Art. Mehr Infos gibt es bei Steffi Liedtke unter der Nummer 0160 90223 763 oder einfach die Augen offen halten. Vielleicht huscht ja gerade ein Nini vorbei. Ich wiederhole nochmal die Telefonnummer von Steffi Liedtke. 0160 90223 763.

4 Schulen, ein Gütesiegel. Und eine Jury, die es sich ausnahmsweise leicht gemacht hat. Aus dem Landkreis Nienburg gibt es heute eine Auszeichnung zu vermelden, bei der ausnahmsweise alle gewonnen haben. Ich war dabei. Montag, Kreistagssaal der Kreisverwaltung Nienburg. Draußen brütet der Sommer, drinnen wird Geschichte geschrieben. Zumindest in der überschaubaren Welt des Nienburger Schulwesens. 4 Schulen sind angetreten, 4 Schulen haben gewonnen. Man könnte fast meinen, die Jury wollte sich den Nachhauseweg nicht unnötig kompliziert machen. Aber im Ernst, was hier vergeben wurde, ist keine Trophäe fürs bloße Erscheinen. Das Gütesiegel Berufswahl und ausbildungsfreundliche Schule 2026 bis 2028 ist ein handfester Titel und die Schulen haben ihn sich redlich verdient. Die OBS Uchte, die OBS Loccom, die IGS Nienburg und das Mario-Dönhoff-Gymnasium Nienburg überzeugten die Jury gleich in allen 8 Anforderungskategorien. Alle 8. Kein Ausrutscher, kein Hänger. Saubere Arbeit, wie man im Handwerk. Und Handwerk war durchaus auch ein Thema, denn genau darum geht es beim Gütesiegel. Jugendliche fit zu machen für den Einstieg ins Berufsleben. Egal, ob Ausbildung, Studium oder der Weg dorthin. Die ausgezeichneten Schulen bieten ihren Schülerinnen und Schülern Bewerbungstraining, praktische Einblicke in die Arbeitswelt und gezielte Förderung in Deutsch und Mathematik. Letzteres klingt nach Schule, ist aber offenbar das, was Arbeitgeber im Landkreis am dringendsten brauchen. Der Landrat Detlef Kohlmeier brachte es bei der Verleihung auf den Punkt. Wer frühzeitig herausfindet, was er kann und was ihn wirklich interessiert, landet am Ende nicht im falschen Beruf. Ein Gedanke, der vielen Erwachsenen rückblickend gerne früher gekommen wäre. Die Jury, ein beeindruckendes Aufgebot aus Schulbehörde, Arbeitsagentur, IHK, Kreishandwerkerschaft, Sparkasse, Volksbank und sogar dem Verlag Die Hake, war sich einig. Alle 4 Schulen erfüllen die Kriterien, alle 4 bekommen das Siegel. Demokratischer geht es kaum. Das Gütesiegel gilt bis 2028 und dann dürfen die Schulen wieder antreten. 4 Schulen, 4 Siegel, eine zufriedene Jury. So macht Schule Spaß. Das Gütesiegel Berufswahl und ausbildungsfreundliche Schule wurde vergeben vom Regionalen Landesamt für Schule und Bildung Hannover gemeinsam mit dem Landkreis Nienburg. Ich sage herzlichen Glückwunsch!

Ja, und das war's mal wieder. Mein Stadtgeflüster heute Nummer 114. Meine Themen, die Ferienfreizeit in Rehburg, Sport im Park in Nienburg, ganz interessant, Nenis, über die Nenis haben wir gesprochen, über die Geschichte, über das Modell und wie sie sich in Nienburg etablieren. Ja, und wir haben über die Gütesiegelverleihung gesprochen von diversen Schulen im Landkreis. Ich hoffe, es hat euch gefallen. Am Mikrofon verabschiedet sich Egon Garding. Bye bye, bis zum nächsten Mal.

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1: Ich bin Katrin Müller. Nach den Schüssen in Stade westlich von Hamburg laufen die Ermittlungen. Die 6 getöteten Menschen sind alle Mitarbeiter der Jugendeinrichtung. Das Motiv des mutmaßlichen Täters könnte ein Sorgerechtsstreit gewesen sein.
2: Der 45-jährige mutmaßliche Todesschütze hatte laut Ermittlern am Montag einen Termin in der Mutter-Kind-Einrichtung. Dabei soll es um das Sorgerecht für seine 3 Monate alte Tochter gegangen sein. Mutter und Tochter waren anwesend in der Einrichtung. Was dann aus dem Ruder lief, wird noch ermittelt. Auf jeden Fall erschoss der Täter offenbar nur Mitarbeitende. Kaltblütig, so beschreibt es Niedersachsens Innenministerin Daniela Behrens. Der 45-Jährige soll schon polizeibekannt gewesen sein wegen Bedrohung, aber nicht unbedingt als schwergewalttätig. Onni Thorau, Nachrichtenredaktion.
1: Neben Gesundheits- und Rentenreform bohrt die schwarz-rote Koalition gerade noch an einem anderen dicken Reformbrett, an einer Steuerreform. Und bei der drängt die SPD auf eine stärkere Belastung von Topverdienern. Das sagte SPD-Fraktionsvize Wiebke Esther der Deutschen Presseagentur.
3: Die Steuerreform soll kleinere und mittlere Einkommen entlasten. Das haben Union und SPD versprochen. Unklar ist, wie hoch die Entlastung sein soll und wie sie gegenfinanziert wird. Von mehreren 100 Euro pro Jahr sprechen SPD-Vertreter und SPD-Fraktionsvize Esther von einer spürbaren Entlastung. Sie fordert dafür eine höhere Beteiligung von Superreichen. Die Union will aber eher Sparmaßnahmen. SPD-Fraktionsvize Esther nennt das ungedeckte Sparparolen. Zoe Tassovali, Nachrichtenredaktion.
1: Die offizielle Zahl der Toten nach dem verheerenden Doppelerdbeben in Venezuela ist auf mehr als 1.700 gestiegen. Nach offiziellen Angaben wurden zudem mehr als 5.000 Menschen verletzt. Die EU will über eine humanitäre Luftbrücke insgesamt 50 Tonnen an Hilfsgütern schicken. Von Kopenhagen aus soll unter anderem Material für Notunterkünfte, Wasser- und Sanitäranlagen und Lehrmittel in die betroffenen Gebiete geflogen werden. Zum Fußball. Bei der WM ist Co-Gastgeber Kanada am Abend als erstes Team ins Achtelfinale eingezogen durch ein 1:0 gegen Südafrika. Auch Brasilien ist weiter mit einem Last-Minute-Sieg gegen Japan. Ganz spät in der Nachspielzeit traf Brasilien zum viel umjubelten 2:1.
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1: Ich bin Katrin Müller. Bundeskanzler Friedrich Merz hat nach den tödlichen Schüssen in einer Jugendhilfeeinrichtung in Stade westlich von Hamburg sein Mitgefühl ausgedrückt. Die Nachricht aus Stade erschüttere bis ins Mark, schrieb Merz auf der Plattform X. Sein Mitgefühl gelte den Opfern und ihren Angehörigen. Bei der Gewalttat waren 6 Erwachsene getötet worden. Laut Polizei handelt es sich bei den Todesopfern um Mitarbeiterinnen und Mitarbeiter der Jugendhilfeeinrichtung. Hintergrund der Tat ist nach ersten Erkenntnissen vermutlich ein Sorgerechtsstreit. In Spanien hat die Polizei einen mutmaßlich hochrangigen Mafia-Boss gefasst. Der Italiener gelte als Chef eines Clans der mächtigen Verbrecherorganisation N'Drangheta, die in Kalabrien im Süden Italiens beheimatet ist. Das teilte die Nationalpolizei mit.
2: Jahrelanger Knastaufenthalt erwartet Don Mico hier in Italien. Ihm wird unter anderem Mord vorgeworfen, Waffenbesitz und Drogenhandel. Der Mafia-Boss saß bereits hinter Gittern, musste aber aufgrund von Behördenfehlern freigelassen werden und er tauchte ab. Zuletzt lebte er völlig unauffällig in einem Ort in der Nähe von Madrid, aber Ermittler hatten sein Netzwerk im Visier und nun klickten die Handschellen für Don Mico nach einem Restaurantbesuch. Aus Italien, Claudia Wächter.
1: Nach der Hitzewelle zuletzt dürfte das wohl niemanden überraschen. Der Juni 2026 ist nach vorläufigen Angaben des Deutschen Wetterdienstes der zweitwärmste Juni jemals gewesen. Die Temperatur habe im Mittel bei 19,5 Grad gelegen, teilte der Deutsche Wetterdienst mit. Nur 2019 sei es mit im Schnitt 19,8 Grad noch wärmer gewesen.
3: Obwohl zwischen den Hitzewellen durchaus kühlere Tage lagen, waren die Temperaturen unterm Strich noch sehr hoch. Zuletzt habe sich vor allem im Westen eine Hitzewelle mit extrem heißer und feuchter Luft etabliert, hieß es. Jetzt am Wochenende wurde deutschlandweit an 46 Stationen die 40-Grad-Marke geknackt und es gab einen neuen deutschen Allzeitrekord, 41,7 Grad in Neiße-Mündekoschen in Brandenburg. Auch die Nächte blieben teils tropisch warm. Der Juni war auch sehr trocken und teils kam dann bei heftigen Gewittern lokal gleich eine ganze Monatsration an Regen in kurzer Zeit vom Himmel. Ursula Winkler, Nachrichtenredaktion.
1: Zum Fußball. Bei der WM ist Co-Gastgeber Kanada am Abend als erstes Team ins Achtelfinale eingezogen durch ein 1:0 gegen Südafrika. Auch Brasilien ist weiter mit einem Last-Minute-Sieg gegen Japan. Ganz spät in der Nachspielzeit traf Brasilien zum viel umjubelten 2:1.
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1: Ich bin Katrin Müller. Die deutsche Fußballnationalmannschaft ist bei der WM schon in der ersten K.O.-Runde gescheitert. Das DFB-Team unterlag Paraguay im 16. Finale in Foxborough mit 3:4 im Elfmeterschießen. Co-Gastgeber